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1: Mit Christina Adler. Guten Morgen. Österreichs Richter legen diese Woche ihre Arbeit nieder. Mit dem Streik wollen sie auf den Personalmangel in der Justiz aufmerksam machen. Rund 250 Stellen fehlen derzeit. Der Präsident der Richtervereinigung, Gernot Kandut, warnt vor den Folgen.
2: Wir werden keine Endentscheidungen abfertigen, werden keine Verhandlungen stattfinden lassen und werden keine Antragstermine sozusagen dann vergeben. Das allerdings mit der Einschränkung, dass dort, wo es unmittelbar Schaden geben würde für die Beteiligten, dass wir diese Verhandlungen und Entscheidungen sehr wohl wahrnehmen.
1: Mehrere offene Briefe an die Regierung würden seit Monaten ignoriert werden. Auch im Doppelbudget für die Jahre 2026 und 2027 seien keine zusätzlichen Richterstellen eingeplant, so Kandut. Russland und die Ukraine haben laut US-Präsident Donald Trump zugestimmt, ihre Angriffe auf die Energieinfrastruktur des jeweils anderen Staates einzustellen. Das hat er auf seiner Social-Media-Plattform geschrieben. Kiew befürwortet den Vorschlag, Moskau müsse ihn aber ebenfalls unterstützen, erklärt der ukrainische Präsident Volodymyr Zelensky auf Facebook. Der Regen der Nobelpreisbekanntgabe geht zu Ende und heute erfahren wir, wer die Auszeichnung für Wirtschaftswissenschaften bekommt. Der Preis geht zwar nicht auf den Gründer Alfred Nobel zurück, wird aber nach denselben Richtlinien und mit denselben Preissummen von rund 1 Million Euro vergeben. Und Fußball. Rapid hat die Tabellenführung in der Bundesliga ausgebaut. Nach einem 2:0 im Schlager der 8. Runde beim LASK liegen die Wiener somit 3 Zähler vor dem ersten Verfolger Salzburg. Der Meister aus Linz hat als Dritter schon 5 Punkte Rückstand. Altach hat das Kellerduell mit dem WAC 3:0 für sich entschieden und TSV Hartberg hat sich in einem 7-Tore-Spektakel mit 4:3 gegen Austria Lustenau durchgesetzt.
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3: Guten Morgen, liebe Hörer, und herzlich willkommen in der neuen Woche hier bei uns auf Radio VM1. Ja, vielleicht nur ein bisschen Müdigkeit mit dabei, aber es nutzt nichts. Die Woche startet und mit Musik geht's ein bisschen leichter. Martina ist jetzt bei uns. Bist du deppert? Und das darf man nicht ganz persönlich nehmen, bitte.

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1: Kommen wir nun zum Wetter für Wien.
2: Heute überwiegt der Sonnenschein, während am Mittag und frühen Nachmittag zeitweise dichtere Wolken durchziehen können. Im Laufe des Vormittags frischt der Wind auf und erreicht Geschwindigkeiten zwischen 20 und 40 Kilometer pro Stunde, lässt am Abend jedoch nach. Die Temperaturen steigen auf rund 17 Grad. Aktuell messen wir in Wien 10 Grad. Das war unser Blick auf das Wetter.
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2: Es ist kurz nach 6 Uhr und momentan kommen Sie ohne längere Verzögerungen oder Staus voran. Kommen Sie gut an Ihr Ziel.

Ja, die Zillertaler Spitzbuben sind schon voll munter. Heute geht's auf, heute geht's zu. Ja, so läuft's im Zillertal und wir starten in diesem Montagmorgen mit ganz viel Musik, damit einfach das Aufstehen ein bisschen leichter fällt. Wünscht mir, ich könnt fliegen. Das ist ein Traum, der uns alle verfolgt. Genauso wie der Traum vom nächsten Wochenende wahrscheinlich. Das ist Heu und wünscht mir, ich könnt fliegen. Guten Morgen, Österreich.

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1: Ja, ich muss Ihnen gratulieren, weil Sie sind schon aufgestanden, was viele noch nicht getan haben an diesem Montag. Und wir starten gemeinsam motiviert in die neue Woche und haben jetzt etwas ganz Flottes mit dabei von der Steirer Seiten, damit wir alle ein bisschen warm werden an diesem Montag, nämlich Hops, Tradiaussi. Und da können wir alle gleich mal gemeinsam ein bisschen Polka tanzen, wenn wir gerade Zeit haben. Hey!

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1: Guten Morgen, Österreich. Ich hoffe, Sie kommen gut auf und dann auch gut in die Arbeit, wenn heute ein anstrengender Tag bevorsteht. Dann natürlich alles Gute und wir haben gleich etwas mit dabei, was wir natürlich auch immer für Sie aufbereiten, nämlich das Tageshoroskop. Das gibt's jetzt gleich nach dem kommenden Titel, der Heustadelmix mit die Zillerdollar.

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1: Liebe Hörer von Radio VM1, wir starten in das heutige Tageshoroskop wie gewohnt mit den Steinböcken. Heute haben die Steinböcke Disziplin und Ausdauer und kommen damit ihren Vorhaben ein gutes Stück näher. Ein ehrliches Gespräch bringt zudem Klarheit in eine Angelegenheit, die sie schon länger beschäftigt. Bei den Wassermännern ist die Kreativität und der Einfallsreichtum heute besonders gefragt. Wenn sie offen für ungewöhnliche Lösungen bleiben, können sie positive Überraschungen erleben. Bei den Fischen kommt die sensible und verständnisvolle Art wertvoll bei den Gesprächspartnern an. Nehmen Sie sich dennoch auch für Ihre eigenen Bedürfnisse Zeit, um die innere Balance zu bewahren. Die Widder spüren heute einen starken Tatendrang und können wichtige Aufgaben mit viel Energie angehen. Achten Sie jedoch darauf, nicht vorschnell zu handeln, denn ein kurzer Moment des Nachdenkens kann Ihnen einen entscheidenden Vorteil verschaffen. Bei den Stieren beginnt der Montag ruhig und strukturiert, sodass Sie sich auf das Wesentliche konzentrieren können. Im zwischenmenschlichen Bereich lohnt es sich, aufmerksam zuzuhören, da jemand Ihren Rat besonders schätzt. Die Zwillinge haben neue Ideen und spannende Gespräche, die sie durch den Tag begleiten. Nutzen Sie Ihre Offenheit, um Kontakte zu knüpfen oder bestehende Beziehungen zu vertiefen. Das war Teil 1 des heutigen Tageshoroskops. Gleich kommt Teil 2.

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1: Liebe Hörer von Radio VM1, wir machen weiter mit Teil 2 des heutigen Tageshoroskops, und zwar mit den Krebsen. Bei denen ist die Intuition heute besonders ausgeprägt und hilft ihnen dabei, die richtigen Entscheidungen zu treffen. Ein harmonischer Moment mit Familie oder Freunden sorgt am Abend für Ausgeglichenheit. Die Löwen stehen heute gerne im Mittelpunkt und können andere mit ihrer positiven Ausstrahlung begeistern. Beruflich oder privat könnte sich eine Gelegenheit ergeben, die sie mutig ergreifen sollten. Bei den Jungfrauen ist Ordnung und Klarheit im Mittelpunkt und hilft, komplexe Aufgaben erfolgreich zu meistern. Gönnen Sie sich zwischendurch kleine Pausen, damit Ihre Energie bis zum Abend erhalten bleibt. Den Wagen fällt es heute leicht, zwischen unterschiedlichen Interessen zu vermitteln und Harmonie zu schaffen. Eine unerwartete Begegnung könnte Ihren Tag auf angenehme Weise bereichern. Die Skorpione verfügen heute über die nötige Entschlossenheit, um ein wichtiges Ziel voranzutreiben. Vertrauen Sie auf Ihr Bauchgefühl, denn es weist Ihnen den richtigen Weg. Die Schützen haben heute Lust auf Abwechslung und neue Erfahrungen. Halten Sie die Augen offen, denn eine interessante Möglichkeit könnte sich ganz spontan ergeben. Das war Teil 2 des heutigen Tageshoroskops, und es geht weiter mit Musik auf Radio VM1.

Nathalie Holzner bei uns beitragen mit ihrem neuen Titel Gold wert. Ein toller Mutmacher-Song, der passt perfekt zum Wochenstart hier bei uns auf Radio V1. Guten Morgen.

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2: Mit Christina Adler. Guten Morgen. Weil in der Justiz dringend Personal gebraucht wird, legen Österreichs Richter und Staatsanwälte diese Woche ihre Arbeit nieder. Es gibt keine Verhandlungen oder Entscheidungen. Der Richterstreik dauert bis Freitag. Landesweit fehlen rund 250 Planstellen, sagt der Richtervereinigungspräsident Gernot Kandut.
3: Also wir haben in den letzten Jahren eine Entwicklung erfahren, dass immer mehr Akten angefallen sind im Vergleich zu den Vorjahren. Und wir haben zusätzliche Aufgaben von der Gesetzgebung dazu bekommen, sodass wir jetzt bei einem Stand sind, dass bundesweit, also in ganz Österreich, rund 250 Richterinnen fehlen.
2: Im Doppelbudget 2026-27 der Regierung sei derzeit keine einzige Stelle an den Gerichten oder Staatsanwaltschaften eingeplant, kritisiert Kandut. Spar geht erneut gegen die Sondersteuer für Supermärkte in Ungarn vor und hat eine weitere Beschwerde bei der EU-Kommission eingebracht. Der Konzern kritisiert, dass ausländische Handelsketten deutlich stärker besteuert werden als viele heimische Anbieter. Die Sondersteuer und eine Begrenzung der Gewinnmargen kostet Spar heuer laut eigenen Angaben bis zu 130 Millionen Euro. Spar sieht darin eine Benachteiligung und fordert ein Eingreifen der EU. Die Houthi-Miliz hat den Flughafen in der saudi-arabischen Hauptstadt Riad gestern erneut angegriffen. Dabei ist laut Behörden ein Mensch getötet worden, 11 weitere wurden verletzt. Erst am Samstag sind bei einem Angriff 12 Menschen getötet und Hunderte verletzt worden. Die Lufthansa setzt wegen der angespannten Lage ihre Flüge nach Riad bis einschließlich 16. Oktober aus. Und viel Geduld brauchen ÖBB-Kunden heute am Bahnhof Wiener Neustadt. Wegen einer beschädigten Oberleitung können bis heute Nachmittag Züge nur eingeschränkt fahren. Die Bundesbahnen rechnen mit Zugausfällen und langen Verspätungen. Im Nahverkehr fahren Busse. Die ÖBB empfehlen zu überprüfen, ob die gewünschten Züge fahren oder nicht.
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4: Jawohl, die neue Woche ist da, kurz nach 7 Uhr und ich würde sagen, wir starten mit großer Motivation in die neue Woche, weil alles andere nutzt ja nicht wirklich was und Peter Cornelius hilft uns jetzt beim Aufstehen. Der Kaffee ist fertiger, das ist natürlich zu hoffen und in weniger als 10 Minuten gibt's dann den Mondkalender auf Radio VM1.

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1: Kommen wir nun zum Wetter für Wien.
2: Heute überwiegt der Sonnenschein, während am Mittag und frühen Nachmittag zeitweise dichtere Wolken durchziehen können. Im Laufe des Vormittags frischt der Wind auf und erreicht Geschwindigkeiten zwischen 20 und 40 Kilometer pro Stunde, lässt am Abend jedoch nach. Die Temperaturen steigen auf rund 17 Grad. Aktuell messen wir in Wien 9 Grad. Das war unser Wetterüberblick.
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2: Es ist kurz nach 7 Uhr und im Moment sind uns keine größeren Verkehrsbehinderungen gemeldet. Kommen Sie gut und sicher an Ihr Ziel.

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1: Liebe Hörer von Radio VM1, ja, was sagt der Mondkalender für den heutigen Montag, den 12. Oktober? Feinfühligkeit im Umgang mit anderen ist heute besonders gefragt. Das sollte natürlich immer so sein, würde ich sagen. Aber heute verspricht Feinfühligkeit nach dem Mondkalender den einen oder anderen Pluspunkt. Ebenso zu empfehlen ist Arbeit draußen im Garten, zum Beispiel die Gartenmöbel winterfest machen, aufräumen oder den Rasen mähen. Nicht zu empfehlen ist hingegen, dass man die Fenster putzt oder Glasgegenstände reinigt. Also würde ich sagen, der Mondkalender bringt heute eine passende Ausrede, wenn man keine Lust auf den Fensterputz hat. Und zum Runterfahren bzw. Runterkommen sieht der Mondkalender heute auch Meditation als besonders geeignet an. Und auch der zunehmende Mond spielt dabei eine positive Rolle. Und auch wenn man ein neues Buch heute zu lesen beginnt, dann ist es sehr zu empfehlen am heutigen Montag. Das war der Mondkalender auf Radio VM1. Und weiter geht's natürlich mit Musik, mit die Hegel und Musik hin und Musik her. So startet die neue Woche auf Radio VM1.

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1: Liebe Hörer, 7.18 Uhr ist es, also für viele schon Zeit zum Aufstehen für eine neue Arbeitswoche. Heißt natürlich oft dann bald aufstehen und wir machen es mit Musik ein bisschen leichter. Volksbeat für Tirol und für die Berge. Eine flotte Polka weckt uns weiter auf. Auf geht's!

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Liebe Hörer von Radio VM1, ich hoffe, Sie kommen gut auf und gut in die neue Woche. Und es ist unglaublich, aber es verbleiben nur mehr 80 Tage bis zum Jahresende. Die wollen wir natürlich noch bestmöglich nutzen und 2026 weiter zu unserem Jahr machen und vor allem zu unserem Jahr hier auf Radio VM1. Und ja, mehr als 80 Tage sind schon musikalisch unterwegs die Kastelrutter Spatzen und die spielen für uns jetzt Hand aufs Herz. Ein wunderschöner Titel zum Start in den heutigen Montag, den 12. Oktober, 7:28 Uhr.

Hand aufs Herz, mit dem passenden Tipp zum Wochenstart, die Schrittgeschwindigkeit. Ja, einfach mal ein bisschen außernehmen, es kann nicht schaden. Ein toller Tipp für die neue Woche, heute der Montag, der 12. Oktober. Es ist 7.35 Uhr und wir nehmen Abschied, aber nicht von innen, sondern nur Abschied von der Alm, wie jetzt bei den vielen Almabtrieben, das Trio Alpin auf Radio VM1.

Ja, alles munter werden, langsam 7.39 Uhr ist es jetzt und die Nockis geben Gas mit ihrem neuen Album mit der Titelmelodie 1. Guten Morgen, Österreich.

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1: Ja, und was hat sich schon getan am 12. Oktober in der Geschichte? Ja, am 12. Oktober 1902, da hat die österreichische Fußballnationalmannschaft ihr erstes offizielles Länderspiel bestritten und es war ein richtiger Traumstart, kann man sagen, ein 5:0-Sieg gegen Ungarn. So klar wäre das heute wahrscheinlich nicht mehr. Und das erwähnte Länderspiel war auch das erste auf dem europäischen Kontinent. Und jetzt heißt's, mit Musik bist du nie allein. Das stimmt natürlich mit die Ausholter aus dem Zillertal. Es ist gleich 7:47 Uhr.

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1: Mit Christina Adler. Guten Morgen. Österreichs Richter und Staatsanwälte sind vollkommen überlastet. Die Justiz ruft daher zum Streik auf. Ab heute gibt es für eine Woche so gut wie keine Verhandlungen und keine Amtstermine. Das sei notwendig, um auf den Personalmangel in der Justiz aufmerksam zu machen, erklärt der Präsident der Richtervereinigung Gernot Kandut.
2: Und da bleibt uns nichts anderes übrig, schon allein um aufgrund unserer Verantwortung für das Funktionieren des Rechtsstaats hier ein Zeichen zu setzen, um tatsächlich nachhaltig eine Verbesserung für die Gerichtsbarkeit und damit für die Grundlage des Rechtsstaates und damit auch für uns alle für ein friedliches Zusammenleben zu schaffen.
1: Bereits seit Monaten wird mehr Personal gefordert, mehr Planstellen sind aber auch im aktuellen Doppelbudget nicht enthalten, so Kandut. Das Aus für das Tiefkühlwerk von Ardo in Groß-Enzersdorf dürfte besiegelt sein. Die belgische Firma hat ein Hilfspaket von Bund und Land nun offiziell abgelehnt. Der Betrieb sei langfristig nicht rentabel, heißt es von Ardo. Jetzt wird nach einer anderen Lösung gesucht, um die Tiefkühlproduktion in Österreich zu erhalten. Auch der Gemüseverarbeiter EFCO soll eine mögliche Beteiligung prüfen. Die EU-Außenminister wollen heute bei einem Treffen in Luxemburg zahlreiche Personen und Organisationen wegen ihrer Unterstützung für Russlands Kriegsmaschinerie sanktionieren. Laut EU-Beamten sind knapp 1600 Akteure betroffen. Aus Österreich reist Staatssekretär Josef Schellhorn an. Mit steuerfinanzierter Wahlwerbung für Präsident Donald Trump ist nun Schluss. Das hat jetzt eine Richterin vor den Kongresswahlen in den USA entschieden. Der Grund: Die Spots sind keine neutralen Informationen, sondern politische Werbung zugunsten der Republikaner. Künftig soll Trumps politische Organisation für die Kosten selbst aufkommen.
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3: Was gibt Schöneres, als mit Musik aufzustehen und die neue Woche zu beginnen? Herzlich willkommen in dieser Stunde hier bei uns auf Radio VM1, liebe Hörer. Es ist 8.02 Uhr und Sie kommen hoffentlich gut auf. In den kommenden 10 Minuten haben wir auch den Alltagstipp wieder dabei hier bei uns auf Radio VM1. Und jetzt hörst's auf und da geht's noch mit die Gorsteckwurm und dann gibt's Wetter und Verkehr.

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1: Kommen wir nun zum Wetter für Wien.
2: Heute überwiegt der Sonnenschein, während am Mittag und frühen Nachmittag zeitweise dichtere Wolken durchziehen können. Im Laufe des Vormittags frischt der Wind auf und erreicht Geschwindigkeiten zwischen 20 und 40 Kilometer pro Stunde, lässt am Abend jedoch nach. Die Temperaturen steigen auf rund 17 Grad. Aktuell messen wir in Wien 9 Grad. Das war das Wetter.
1: Der VM1 Verkehrsservice für Wien.
2: Es ist kurz nach 8 Uhr und zurzeit gibt es keine längeren Verkehrsverzögerungen. Kommen Sie gut und sicher an Ihr Ziel.

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1: Guten Morgen, liebe Hörer von Radio VM1. Ja, der eine oder andere wird schon mit dem Arbeiten begonnen haben am heutigen Montag, den 12. Oktober. Dann wünsche ich natürlich einen guten Start in die neue Arbeitswoche. Und wir haben jetzt gleich den Alltagstipp bei uns auf Radio VM1. Und passend dazu ein Song von Willi Pitschei davor noch, nämlich Glück braucht Holt. Ajeda, genauso schaut's aus.

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1: Liebe Hörer, der heutige Tipp hier bei uns auf Radio VM1 passt perfekt zum Wochenstart. Man hat ja oft ganz viel Stress und muss ganz viel zugleich erledigen. Also heute gilt ganz speziell die 3-Punkte-Regel. Schreiben Sie sich heute Morgen oder jetzt gleich 3 Dinge auf, die Sie unbedingt erledigen möchten, weil weniger Punkte auf der Liste bedeuten oft mehr Fokus und auch mehr Erfolg, muss man dazu sagen. Und dann gilt auch noch Licht ins Dunkel bringen. Die Tage werden ja kürzer und damit sollte man sich am Vormittag möglichst viel Tageslicht gönnen, weil damit steigt auch die Stimmung und die Energie natürlich und das wünschen wir uns alle. Ich hoffe, Ihnen gelingt die neue Woche und wir machen weiter mit Musik.
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1: Es ist genau 8.15 Uhr und wir schauen uns was Schönes an, nämlich das Edelweiß in der Felsenwand mit dem Auna Alpenspektakel.

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Meine Steirerheimat mit Markus Kreuz. Es ist 8.26 Uhr. Viele von Ihnen werden das Frühstück schon genossen haben. Und zum Mittag gibt es dann hoffentlich auch was Gutes bei Ihnen. Und wir haben natürlich wieder einen Rezepttipp mit dabei. Jetzt gleich nach dem nächsten Stück von Ossi Huber und Band. Da heißt es einfach Wasser. Und dann gibt es das Rezept hier bei uns auf Radio VM1. Freuen Sie sich auf eine kulinarische Reise und guten Morgen.

Was wär wohl, wenn wir wüssten, wie wertvoll Wasser wirklich ist? Wasser, der Stoff unserer Welt. Die meisten haben's vergessen, weil was anderes viel zu wichtig ist. Man erkennt den Wert erst, wenn was fällt.

Ist es wirklich so wichtig, dass die Konten förmlich übergehen? 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
1: Liebe Hörer von Radio VM1, ja, was könnte heute bei Ihnen auf den Esstisch kommen? Wir von Radio VM1 empfehlen die Kürbispasta zum Wochenstart, weil eine cremige Kürbispasta passt doch heute wunderbar, einfach, saisonal und auch ideal für ein schnelles Mittagessen im hektischen Alltag. Dafür benötigen Sie Kürbis, Nudeln, Zwiebel, Knoblauch, Gemüsebrühe, Schlagobers, frischen Salbei und nach Belieben etwas Parmesan und dann den Kürbis in kleine Würfel schneiden und gemeinsam mit gehacktem Zwiebel und Knoblauch in etwas Olivenöl anbraten, mit Gemüsebrühe weich dünsten, etwas Schlagobers dazugeben und mit Salz, Pfeffer und Salbei abschmecken. Zum Schluss dann die gekochten Nudeln untermischen und nach Belieben mit Parmesan servieren. Radio VM1 wünscht eine gute Mahlzeit.
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1: Und die Klostertaler beschwören bei uns jetzt musikalisch ein Wunder. An ein Wunder habe ich geglaubt. Und ja, ich hoffe, es braucht kein Wunder, dass diese Woche hier gelingt für uns alle auf Radio VM1. Wir freuen uns auf einen musikalischen Start weiterhin in der Montag.

Liebe Hörer von Radio VM1, 8.35 Uhr und am heutigen 12. Oktober müssen wir auch an einen ganz speziellen Entdecker denken. Und um wen es sich handelt, das erfahren Sie gleich nach den kommenden zwei Melodien. Jetzt sind die Dörfer dran und das passt auch perfekt zum Montag, nämlich wir sind keine Bremser, wir gängen voll auf Gas.

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1: Ja, am heutigen 12. Oktober müssen wir an ein Jahr zurückdenken, das sehr viele von uns kennen, nämlich 1492. Das merkt man sich einfach, wenn man in der Schule ein bisschen aufpasst hat, weil das war ein sehr besonderer Tag in der Geschichte. An diesem Tag hat nämlich Christopher Columbus Amerika entdeckt. Er wollte ja ursprünglich nach Indien, aber da hatte er den amerikanischen Kontinent, genauer gesagt die Insel San Salvador auf den Bahamas, nicht auf der Rechnung gehabt. Und er war zwar bis zu seinem Tod der Meinung, dass er tatsächlich in Ostasien angekommen war, aber das war eben nicht die Wahrheit. Es war quasi die Entdeckung Amerikas und in weiterer Folge ist dann Amerika auch für andere europäische Länder sehr interessant geworden. Und Sie interessiert jetzt sicherlich, wer bei uns musikalisch gleich weitermacht, damit wir munter werden. Patrick Steindl und mein Lebensgefühl.

Es ist schon wieder 8.49 Uhr für ganz viele von uns. Beginnt die neue Arbeitswoche und die bringt auch einen tollen Spruch von Lao Tse mit sich, ein legendärer chinesischer Philosoph, der im 6. Jahrhundert vor Christus gelebt haben soll. Was hat er unter anderem gesagt? Nämlich, verantwortlich ist man nicht nur für das, was man tut, sondern auch für das, was man nicht tut. Und in diesem Sinne haben wir jetzt die Kreinis und wir feiern das Leben.

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Ich schenke dir heute Rosen, ja, das wär's doch für die Partnerin, oder? Und auch der schönste Diamant mit die fidelen Mölldaler kann sie blicken lassen. Gleich ist es 9 Uhr.

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1: Mit Christina Adler. Guten Morgen. Am Bahnhof Wiener Neustadt geht es heute für Zugreisende nur sehr langsam voran. Die Ursache, zwei Güterwagen sind in der Nacht losgerollt und entgleist, erklärt ÖBB-Sprecherin Rosana Zernato-Peschel.
2: Es wurde bei diesem Vorfall aber leider die Oberleitung so stark beschädigt, dass der Zugverkehr im Raum Wiener Neustadt Hauptbahnhof jetzt einmal für den heutigen Tag nur sehr eingeschränkt möglich ist. Das betrifft jetzt natürlich auch die Züge des Fernverkehrs auf der Südstrecke. Für einen Schienenersatzverkehr ist gesorgt, und zwar zwischen Wiener Neustadt und Mürzzuschlag. Also es wird heute sicher mit Ausfällen und Verspätungen zu rechnen sein.
1: Fahrgäste sollten sich vor der Abfahrt über ihre Verbindung informieren, raten die ÖBB. In Deutschlands Politik gibt es einen überraschenden Rücktritt. Bärbel Baas gibt sowohl ihr Amt als Arbeitsministerin als auch den Co-Vorsitz der SPD auf. Als Gründe nennt sie den Tod ihrer Stieftochter und öffentliche Angriffe auch aus den Reihen des Koalitionspartners der Union. Ihr Mandat im Bundestag will Baas aber behalten. In Frankreich gehen die Schulproteste weiter. Schüler und Studierende fordern bessere Lernbedingungen und mehr Lehrkräfte. Die Regierung hat zwar 3000 zusätzliche Vertretungslehrer angekündigt, den Protestierenden reicht das aber nicht. Diese Woche sind weitere Demos und Schulblockaden geplant. Bei den letzten Demonstrationen ist es teils zu Ausschreitungen gekommen. Viele Schüler wurden verletzt und festgenommen. Die Nobelpreisbekanntgabe geht zu Ende und heute erfahren wir, wer die Auszeichnung für Wirtschaftswissenschaften bekommt. Es ist der einzige Nobelpreis, der nicht auf den Gründer Alfred Nobel zurückgeht, wird aber nach denselben Richtlinien und mit derselben Preissumme von rund 1 Million Euro vergeben.
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3: Kurz nach 9 Uhr, also höchste Zeit für einen wunderbaren Start in die neue Woche. Und liebe Hörer von Radio VM1, wir haben natürlich volles Programm für Sie vorbereitet. Es folgt in den kommenden circa 10 Minuten die Bauernregel und natürlich der Namenstag bzw. die Namenstage hier bei uns auf Radio VM1. Und jetzt machen wir flotte Musik mit Hollerwachs und dem gleichnamigen Titel. Und dann gibt's Wetter und Verkehr.

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1: Kommen wir nun zum Wetter für Wien.
2: Heute überwiegt der Sonnenschein, während am Mittag und frühen Nachmittag zeitweise dichtere Wolken durchziehen können. Im Laufe des Vormittags frischt der Wind auf und erreicht Geschwindigkeiten zwischen 20 und 40 Kilometer pro Stunde, lässt aber am Abend nach. Die Temperaturen steigen auf rund 17 Grad. Aktuell messen wir in Wien 11 Grad. Das war das Wetter.
1: Der VM1 Verkehrsservice für Wien.
2: Es ist kurz nach 9 Uhr und derzeit gibt es keine längeren Staus oder Verkehrsbehinderungen. Wir wünschen eine sichere Fahrt.

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1: Ja, liebe Hörer von Radio VM1, wir schauen natürlich auf die heutige Bauernregel. Sie dreht sich direkt um den Monat Oktober, wo wir gerade mittendrin sind. Nämlich nichts kann mehr vor Raupen schützen als Oktobereis in Pfützen. Ja, ich weiß jetzt nicht so recht, ob wir schon von Oktobereis und von besonders kalten Temperaturen träumen können, weil es ist ja doch noch einigermaßen warm, vor allem die Wochen, die jetzt kommt, bringt noch etwas wärmere Temperaturen und teilweise den goldenen Herbst. Und das ist doch gut, weil wir genießen gemeinsam die wärmeren Temperaturen, bevor dann eh rechtzeitig der Winter kommt. Ja, und gleich kommen die Namenstage bzw. die Namenstagskinder hier bei uns auf Radio VM1. Und davor haben wir noch Oliver Heid mit zwei schneeweiße Pferde.

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1: Ja, liebe Hörer, wir lüften das Geheimnis rund um die Namenstagskinder, wenn man so will. Grund zum Feiern gibt's ja im Prinzip jeden Tag, weil irgendjemand hat immer Namenstag, so will ich kann man sagen. Heute sind unter anderem David, Horst, Maximilian und Edwin dran. Euch allen einen wunderbaren Namenstag und herzliche Gratulation. Einige häufige Namen sind heute mit dabei, deswegen dürfen wir quasi besonders vielen Hörern von Radio VM1 zum Namenstag gratulieren. Wir hoffen, Sie alle verbringen einen angenehmen Montag und haben auch ein bisschen Zeit für sich zum Feiern und jetzt zum Musik genießen mit den Ostbahn Kurte und der Chefparty. Das zahlt sich natürlich besonders aus, wenn es jetzt heißt Tornado. Guten Vormittag, Österreich.
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Die Zitat Alamander mit ihrem Hit mit Leib und Seel ein Bauer. Und in diesem Sinne natürlich auch allen Landwirten einen guten Wochenstart und uns allen hier auf Radio VM1. In weniger als 10 Minuten haben wir dann wieder etwas Spezielles für Sie vorbereitet, nämlich das unnütze Wissen auf Radio VM1. Das kann aber eigentlich auch sehr nützlich sein, wenn man bei Arbeitskollegen oder Freunden ein bisschen angemechert. Jetzt haben wir Sascha Ausenick und seine Obergreiner mit dabei und mein süßer Raffaello.

Bei diesen Melodien hat Müdigkeit einfach keine Chance. Oder, liebe Hörer von Radio VM1, 9.34 Uhr. Wir freuen uns auf die neue Woche. Ich freue mich, dass ich Ihr Begleiter am Weg in die neue Woche sein darf. Und jetzt haben wir die Granaten bei uns. Noch einmal machen wir es, noch einmal. Und dann haben wir das unnütze Wissen bei uns auf Radio VM1. Seien Sie gespannt.

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1: Ja, liebe Hörer, oft heißt es ja immer so etwas kurz und bündig auf den Punkt bringen, aber wir sind jetzt nicht kurz und bündig, sondern wir schauen jetzt nach den längsten Wörtern im Duden. Und da hätte ich ein ganz besonderes Wort, nämlich mit ganzen 44 Buchstaben, und zwar ist es Aufmerksamkeitsdefizit-Hyperaktivitätsstörung. Das ist das längste Wort im Duden, dicht gefolgt von Kraftfahrzeug, Haftpflichtversicherung und Donaudampfschifffahrtsgesellschaft. Also ganz, ganz lange Worte. In der Schule haben wir immer noch den Donaudampfschifffahrtsgesellschaftskapitän mit dabei gehabt. Der hat noch ein paar Buchstaben mehr. Aber jetzt haben wir auch wieder etwas sehr, sehr Wichtiges, nämlich die Hurfis bei uns mit dabei und die genießen den Blick ins Ennstal. 9:38 Uhr wird's.

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1: 9.44 Uhr, der Montag nimmt Fahrt auf hier bei uns auf Radio VM1. Und die Seher, die sind schon ein paar Stunden sehr weit vorne, weil die singen jetzt über die Abendsonne. Und danach schauen wir, was heute bei den Heimatgrüßen auf uns wartet. Ab 11 Uhr, das gibt's ja dann auch schon sehr, sehr bald. Wir sind gespannt. Dazu mehr gleich.

0: die See und die Abendsonne. Ja, ein bisschen dauert es noch bis zur Abendsonne, aber bis dorthin haben wir noch einiges vor, nämlich zum Beispiel die Heimatgrüße ab 11 Uhr hier bei uns auf Radio VM1. Und meine liebe Kollegin Lilli Staudigl ist heute für Sie unterwegs. Guten Morgen, Lilli.
1: Einen wunderschönen guten Morgen ins Studio. Heute sind wir mit den Heimatgrüßen zu Gast in Kramsach im Tiroler Unterland und zwar in der Sargzahnschmiede. Und da gibt's einen Museumsfriedhof und da habe ich den Hans Guckenberger bei mir. Schönen guten Morgen, Hans.
2: Ja, guten Morgen, Lilli. Freut mich, dass du mal da bist bei mir da.
1: Bist du ein Frühaufsteher?
2: Ja, ich bin eigentlich Frühaufsteher. Ich stehe um 6 Uhr der Früh auf, bin um 7 Uhr der Früh in der Werkstatt herunten. Ja, und dann machen wir halt das, was man halt unter dem Tag so tut.
1: Genau, und mehr über die Sargzahnschmiede bzw. den Hans Guckenberger und den Museumsfriedhof hören wir dann heute zwischen 11 und 12 in den Heimatgrüßen.
0: Ja, wir sind gespannt und die Lindauer Burm geben jetzt für uns Gas. Es ist so Gschmo, ja, einfach wunderschön im Salzkammergut.

0: 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Da, da,
1: da. Ich hab gehört, wir haben heute ein paar Geburtstagskinder hier. Dieser Song ist nur für euch.
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Ja, liebe Hörer von Radio VM1, für mich heißt's Abschied nehmen für diesen heutigen Montag. Ich freue mich, dass ich Sie ein bisschen in die neue Woche begleiten durfte und freue mich natürlich schon auf das nächste Mal und wünsche Ihnen jetzt ganz viel Vergnügen bei Sie machen Musik bei uns auf Radio VM1. Ab 10 Uhr geht's da jetzt gleich los und der Andreas Hastreiter hat etwas vielversprechendes für uns, nämlich ich komme heute Nacht auf ein Busserl zu dir.

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1: Mit Christina Adler. Heute startet die Herbstlohnrunde mit den Verhandlungen für neue Kollektivverträge für rund 55.000 Beschäftigte in den insgesamt 98 österreichischen Bahnunternehmen. Die Gewerkschaft WIDA fordert neben klaren Regeln für Fahr- und Reisezeiten als Arbeitszeiten und längeren Pausen auch ein deutliches Lohnplus. Und zwar über der Teuerung. Alles andere sei nicht akzeptabel, sagt WIDA-Chef Roman Hebenstreit.
2: Alles unter einer Teuerungsabgeltung ist Lohnkürzung. Wer etwas leistet, der soll auch anständig bezahlt werden. Wir brauchen den vollen Ausgleich der rollierenden Inflation und darüber hinaus reale Lohnzuwächse und das vor allem bei den niedrigen und mittleren Einkommen.
1: Die Metaller fallen heuer weg, weil sich die Sozialpartner im Vorjahr auf einen zweijährigen sogenannten Krisenabschluss geeinigt hatten. Auch damit soll Schluss sein, die Forderung der Gewerkschaft. Weil in der Justiz dringend Personal gebraucht wird, legen Österreichs Richter und Staatsanwälte diese Woche ihre Arbeit nieder. Es gibt keine Verhandlungen oder Entscheidungen. Der Streik soll bis Freitag andauern. Landesweit fehlen rund 250 Stellen und das kann dazu führen, dass sich Verfahren noch weiter verzögern, warnt die Richtervereinigung. Sie kritisiert außerdem, dass im aktuellen Doppelbudget der Regierung auch keine zusätzlichen Richterstellen vorgesehen sind. Am Bahnhof Wiener Neustadt geht es heute für Zugreisende nur sehr langsam voran. Zwei Güterwagen sind in der Nacht losgerollt und entgleist und haben dabei eine Oberleitung beschädigt. Tausende Pendler sind von der Störung auf der Südstrecke der Aspangbahn sowie auf der Buchberger und Gutensteiner Strecke betroffen. Für den Nahverkehr ist ein Schienenersatz mit Bussen eingerichtet worden. Derzeit arbeiten Techniker daran, den Schaden zu beheben. Die Einschränkungen dürften aber noch den ganzen Tag lang andauern, heißt es von den ÖBB. Ganze 236.000 Besucher aus 137 Ländern haben in diesem Jahr die Frankfurter Buchmesse besucht. Etwas weniger als im Vorjahr. Da sind 238.000 Bücherfans gezielt worden. Nächstes Jahr läuft die Buchmesse vom 6. bis 10. Oktober und Gastland nach Tschechien in diesem Jahr wird Chile.
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3: Schönen Vormittag. Sie machen Musik. Der Name ist Programm. Sie können eine Sprachnachricht hinterlassen unter 013, 3x die 6 und 5x die 7 Ihren Musikwunsch angeben und ich werde ihn in dieser Stunde noch spielen. Jetzt geht's los mit Tiroler Schmäh unter meiner Haut und dann gibt's wie gewohnt den Blick aufs Wetter und auf die Straßen Österreichs.

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1: Kommen wir nun zum Wetter für Wien.
2: Heute Nachmittag gibt es neben Sonnenschein auch einige Wolken, die zeitweise dichter werden können. Es bleibt jedoch trocken. Die Temperatur erreicht bis zu 17 Grad. Aktuell messen wir in Wien 13 Grad. Das waren die neuesten Wetterinformationen.
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2: Es ist kurz nach 10 Uhr und aktuell melden wir keine lang andauernden Verkehrsbehinderungen oder Staus. Wir wünschen eine sichere Fahrt.

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1: Hallihallo, da ist der Erwin. Ich begrüße euch recht herzlich. Ihr seid ein super Sender. Ich wünsche mir von den Originalfidelen Mölltaler den Alphornzauber. Einen schönen Tag noch. Tschüss, danke.

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Weiter so. Sie machen alles richtig. 013, 3 mal die 6, 5 mal die 7 anrufen, eine Sprachnachricht mit Ihrem Musikwunsch hinterlassen und ich werde ihn in dieser Stunde noch spielen.

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1: Hallo VM1, da ist nun auch wieder die Roswitha vom Rechtal und ich wünsche mir das Lied Das alte Bauernhaus dort auf der Sonnenseite, gesungen vom Grandner-Gesang. Ganz vielen Dank, wenn Sie mir diesen Wunsch nun auch noch zum herbstlichen Wetter heute das Lied spielen. Danke vielmals.

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1: Guten Morgen, geschätztes Team von Radio VM1. Jetzt in erster Bibi aus Dornbirn. Wir hätten einen Musikwunsch, und zwar den neuesten, topaktuellen Titel von Semino Rossi. Uns ist der Titel nicht bekannt. Dankeschön. Auf Wiederhören.

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1: Grüß euch, da ist die Hannel Eberhard aus Strahlen in der Steiermark. Ich wünsche mir von den Ziergemander ein schönes Lied. Vielen herzlichen Dank.

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1: Ja, grüß Gott. Ich möchte gern ein Lied von De Rosenherz und bitte spielen Sie das für die Sophie und für den Werner. Danke vielmals. Wiederschauen.

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1: Das war schon mit Sie machen Musik am Vormittag. Am Nachmittag geht's natürlich weiter um 15 Uhr mit Nadja Heiserle und die wird diese Wünsche spielen, die noch nicht gespielt worden sind. Und Sie können auch natürlich weiter anrufen 013 3x die 6 und 5x die 7. Aber jetzt geht's gleich weiter mit den Heimatgrüßen um 11 Uhr mit Lilli Staudigl. Da geht's in eine Sackzahnschmiede und danach führt sie Nadja Heiserle durch das Mittagsmenü. Ich sag auf Wiederhören. Bis morgen.

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1: Mit Conny Diebald. Nach einem trockenen und heißen Sommer hat auch der September in Europa weder eine Abkühlung noch nennenswerten Niederschlag gebracht. Laut dem EU-Klimadienst Copernicus war es in Westeuropa gemeinsam mit dem September 2023 der wärmste September seit Beginn der Aufzeichnungen, Christina Adler.
2: Und für Europa insgesamt der drittwärmste September, weltweit sogar der zweitwärmste. Gleichzeitig hat sich die Trockenheit in vielen Regionen weiter verschärft. Flüsse wie Rhein oder Donau haben teilweise so wenig Wasser geführt wie noch nie im September. In mehreren Ländern waren laut Copernicus Schiffsfahrt, Wasserversorgung und Landwirtschaft stark beeinträchtigt. Der Regen zum Monatsende hat örtlich zwar etwas Entlastung gebracht, in Frankreich und Spanien aber auch überschwemmt.
1: Die Temperatur ist um 2,51 Grad über dem Mittel der Jahre 1991 bis 2020 gelegen. Damit rückt auch das 1,5 Grad Ziel des Pariser Klimaabkommens weiter in die Ferne. Die Herbstlohnrunde startet heute mit den Verhandlungen für neue Kollektivverträge für die rund 55.000 Beschäftigten in den österreichischen Bahnunternehmen. Die Gewerkschaft Wider fordert neben klaren Regeln für Fahr- und Reisezeiten als Arbeitszeiten auch längere Pausen sowie ein deutliches Lohnplus, und zwar über der Teuerung. Alles darunter sei eine Lohnkürzung, heißt es von der Gewerkschaft. In 15 Hotels in Österreich soll ein Mann aus der Republik Moldau die Zeche geprellt haben. Der 32-Jährige hat eine Radtour durch Österreich gemacht und hat dabei in Hotels übernachtet und gegessen. Danach ist er weitergefahren, ohne zu bezahlen. Ende September ist er schließlich in Bad Gäusern festgenommen worden, nachdem ihn ein Hotelier angezeigt hatte. Weltweit leben 1,2 Milliarden Menschen in Armut. Das sind um fast 52 Millionen mehr als im Vorjahr, zeigen aktuelle Zahlen der UNO. Mehr als die Hälfte der Betroffenen sind Kinder und Jugendliche. Die meisten von ihnen leben in Afrika südlich der Sahara und in Südasien. Der Bericht zeigt aber auch Fortschritte im Kampf gegen die Armut. In mehr als 30 Ländern konnte der Anteil der in Armut lebenden Menschen halbiert werden.

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1: Einen wunderschönen Vormittag. Herzlich willkommen zu einem Heimatgrüß. Mein Name ist Lilli Staudigl. Schön, dass Sie mit dabei sind. Wir sind heute zu Gast im Tiroler Unterland und zwar in Kramsach beim Museumsfriedhof. Und den hat aufgestellt der Hans Guckenberger. Schönen Vormittag, Hans.
2: Ja, schönen Vormittag, Lilli.
1: Schön, dass wir heute da sind. Du hast mir ein bisschen was gezeigt. Ich glaube, da gibt es ganz viel zum Zeigen heute.
2: Ja, bei uns gibt es ja viel zum Zeigen. Wir haben einen Haufen Sachen da. Also, wie wir schon gesehen haben, beim Eingang vorne die Tafel, da wo 6 Sachen drauf sind, die eigentlich weltweit einmalig sind, wie es angeht schon mit dem Weltfriedenskreuz, mit den Orgelpfeifen und das nächste ist noch die Weltfriedensglocken. Dann gehen wir rein zum Arkadenhof und schauen eine Dokumentation an von 5 Jahrhunderten, wo die Grabkreuz alle dokumentiert sind und registriert sind. Und dann geht es rüber zum Totentanz, der auch sehr einmalig ist und weltweit eigentlich der größte Totentanz Zyklus ist, was wir da gemacht haben, haben wir alles auch in der Sachsenschmiede alles selber produziert. Und dann, wenn man da reingeht, nachher geht man rein in den Lustigenfriedhof, der wo früher eigentlich hinter der Werkstätte war. Den haben wir jetzt davor verlegt und haben jetzt davor den Friedhof gemacht. Und da ist die ganze Dokumentation von den ganzen Grabkreuz alles aufgestellt und alles registriert und dokumentiert.
1: Ja, und mehr dazu hören wir in dieser Stunde.

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1: Kommen wir nun zum Wetter für Wien.
2: Heute Nachmittag gibt es neben Sonnenschein auch einige Wolken, die zeitweise dichter werden können. Es bleibt jedoch trocken. Die Temperatur erreicht bis zu 17 Grad. Aktuell messen wir in Wien 14 Grad. Das waren die neuesten Wetterinformationen.
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2: Es ist kurz nach 11 Uhr und im Moment sind uns keine größeren Verkehrsbehinderungen gemeldet. Wir wünschen eine gute Fahrt.

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1: Einen wunderschönen Vormittag. Die Heimatgrüße sind heute zu Gast im Tiroler Unterland in Kramsach bei Hans Guckenberger. Und da stehen wir mittendrin beim lustigen Friedhof. Hans, wie hat denn das damals angefangen?
2: Ja, angefangen hat das eigentlich mit einem Ausstellungsfriedhof. Das hat mein Vater noch angelegt hat. Und nachher ist der Musterfriedhof war das. Und nachher haben wir den umgebaut auf den Museumsfriedhof.
1: Jetzt sind da verschiedene Marterlen drauf mit lustigen Sprüchen. Wo hast du die alle herbekommen?
2: Ja, die sind alle von uns. Also ich bin ja Kunst Schmidt und Steinmetzmeister und habe natürlich diese Grabkreuzarbeit zusammengesammelt, habe die nicht verschmissen und habe die aufgestellt und dokumentiert, habe auch ein eigenes Depot gemacht und das ist halt eine Freude, dass man die Grabkreuz noch jetzt die Leute zeigen kann und das ist wohl.
1: Welcher Spruch gefällt dir am meisten?
2: Ja, am meisten gefällt mir natürlich einer, der relativ einfach ist, der Martin Krug, der Kinderweib und Orgelschlug, der ist von Wiesing oben und da ist alles ausgesagt. Also der, was der, wie der gelebt hat, was der tun hat und das steht halt alles in dem Spruch drin.
1: Und die hat es wirklich gegeben, die Sprüche?
2: Die hat es gegeben, ja. Die sind alle original, die sind alle dokumentiert und also die waren wirklich tatsächlich auf den Kreuz oben und so hat man das aufgeschrieben wieder.
1: Ja, ich sehe gerade einen hier. Hier in diesen Gruben liegen zwei Müllerbuben, geboren am Chiemsee, gestorben mit Bauchweh.
2: Ja, das ist der Verbauer des Kreuz. Wir haben die Kreuze nicht nur vom Land Tirol, sondern auch von Kärnten, von Steiermark, auch von Wien, von Zentralfriedhof, von Südtirol und auch von Bayern. Und das ist jetzt ein Kreuz, was aus dem Bayernland ist.
3: Unser

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1: Wir sind heute mit den Heimatgrößen zu Gast im Tiroler Unterland in Gramsach beim Museumsfriedhof. Und wenn man gleich hereinkommt, gibt es hier schöne Arkaden. Was ist dort zu sehen, Hans?
2: Ja, die Arkaden, das ist eine Dokumentation von 5 Jahrhunderten, wo die Grabkreuz vom Urkreuz angefangen, vom Weihwasserkessel heute bis zu die Schmiedeisen-Grabkreuz, bis zu die Gusseisen-Grabkreuz. Und das ist alles genau dokumentiert.
1: Was ist das älteste Kreuz, was du da hast?
2: Das älteste Kreuz, das ist da vorne, das ist eigentlich mit den 14 Nothelfer des Grabkreuz, das ist 1588.
1: Unglaublich. Fährst du da die Friedhöfe ab oder kommen da die Leute zu dir und sagen, du, ich habe ein Grabkreuz, magst du das anschauen?
2: Ja gut, das ist schon, ich werde laufend natürlich jetzt über das Internet, geht das einfach, bieten sie mir die Grabkreuz an und ich schaue mir das an, wenn ich jetzt ein Grabkreuz, das was nicht, also das muss mindestens 100, 150 Jahre alt sein, das ist vielleicht für uns interessant für den Verein, aber sonst werden wir das eigentlich nicht dokumentieren.

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0: Die Heimatgrüße sind zu Gast beim Museumsfriedhof in Gramsach im Tiroler Unterland. Da habe ich den Hans Guckenberger bei mir. Hans, das Ganze muss ja auch erhalten werden. Wie schaffst du das alles?
1: Ja, wie schaffe ich das? Wir haben einen Verein gegründet. Wir haben auch Mitarbeiter in unserem Verein, die was uns helfen und die was uns natürlich da wieder die ganzen Sachen da sauber halten und das alles mähen und ausjäden und alles. Und je schöner, dass die Anlage ausschaut, desto anziehungskräftiger ist die ganze Sache.
0: War das für dich damals selbstverständlich, dass du auch Schmied wirst, so wie dein Vater?
1: Nein, das war nicht selbstverständlich. Also ich bin mit 10 Jahren von daheim weggekommen, ich war in Stift Stammsum, ich war im Kloster oben in der Hauptschule. Und wie ich heimgekommen bin, das war an einem Freitag und am Montag in der Früh bin ich halt mit der blauen Montur in der Werkstatt gestanden.
0: Ja. Hast du es müssen oder freiwillig gemacht?
1: Ja, ich hab's eigentlich, ich bin da nicht lang gefragt worden. Bei mir war es so, aber ich muss sagen, ich bin sehr dankbar meinem Vater übers Grab aussehen, dass ich eigentlich diesen schönen Beruf lernen habe dürfen. Und ich habe auch bei namhaften Meister habe ich wohl in der Lehre. Und mir hat das eigentlich viel gegeben. Und ich muss sagen, der Kunstschlosserberuf ist einer der schönsten Berufe, was es überhaupt gibt.
0: Ja, vor allem, man muss ja da schon sehr geschickt sein, wenn man da so die Kunstschmiede anschaut.
1: Ja, aber was auch ganz wichtig ist, das ist natürlich, man muss sich interessieren, man muss auch hergehen und muss das zeichnen. Zeichnen ist ein ganz wichtiger Faktor für einen Kunstschlosser, dass er zeichnen kann, weil wenn er es nicht aufzeichnet, nachher bringt er es auch gar nicht zusammen, das kann er auch gar nicht machen. Also das sind die Grundvoraussetzungen, was ein Kunstschmied eigentlich. Und man sollte halt natürlich schon ein bisschen ein Kunstverständnis auch um sie interessieren. Also ist ganz wichtig.
0: Also ich kann nicht zeichnen, deswegen bin ich auch nie Kunstschmiedin geworden.

0: Die Sackzahnschmiede im Tiroler Unterland ist schon Legende, würde ich sagen. Jeder, der mal Tirol besucht hat und hier bei Gramsach Halt macht, sollte auf alle Fälle den Museumsfriedhof anschauen. Und wenn man hier hereinkommt, auf der rechten Seite steht ein Friedenskreuz aus Orgelpfeifen. Wie bist du auf die Idee gekommen?
1: Ja, so Gotthilf Fischer, ein Freund von mir, leider Gottes auch schon verstorben, weltbekannt als der Chorleiter, der hat zu mir mal gesagt, wie er mal in Tirol war, hat er gesagt, du musst unbedingt bei dir ein Weltfriedenskreuz aufstellen. Dann bin ich hergegangen, habe auf einem Bierblock das Kreuz gezeichnet und mir ist sehr gut gefallen. Dann habe ich ein Modell gemacht und dann habe ich gesagt, ja, das werde ich mal irgendwann einmal verwirklichen. Und das habe ich auch gemacht und ich bin auch sehr froh, dass wir das gemacht haben.
0: Wie bist du auf die Idee von Orgelpfeifen gekommen?
1: Ja, nachdem ich auch musisch sehr interessiert bin und gern singen tue, habe ich eigentlich gedacht, dass die Orgelpfeifen, das war eigentlich etwas, was mit Musik was da hat, die Königin der Instrumente, die Orgel. Und da sind mir eigentlich Orgelpfeifen eingefallen und das ist eigentlich schon mit der Musik verbunden alles.
0: Hast du die Orgelpfeifen kaufen müssen oder hast du die alle selber gemacht?
1: Die Orgelpfeifen, die habe ich mir ausgeliehen von der Raurisser Orgel, habe ich die Originalpfeifen ausgeliehen und habe nachher die in Edelstahl, haben wir die in der Werkstätte bei uns, haben wir die nachgemacht, weil die Originalen, die werden ja gleich kaputt, wenn da mal ein Hagel kommt oder was, nachher sind, haut sie ja zusammen. Auf alle Fälle haben wir die nachgebildet und die Besonderheit ist, dass diese Orgelpfeifen, wenn der Brandenberger Wind im Herbst außerpfeift, dann fängt sie singen und das ist ganz was Besonderes.

0: Die Sackzahnschmiede und der Museumsfriedhof sind eine Institution seit wie vielen Jahren, Hans?
1: Ja, seit über 50 Jahren.
0: Wahnsinn, da war ich 5 Jahre, wo du das gemacht hast. So ist und du das. Gerade einmal 25, Junge.
1: Ja, genau so ist es. Jetzt sag's einmal, gell?
0: Und du hast gesagt, ich möchte es einfach machen, damit das der Nachwelt erhalten bleibt.
1: Ja, den Grundstein hat mein Vater gelegt, dort mit seinem Ausstellungsfriedhof. Also ich habe gesagt, ja, das möchte ich machen und ich bereue das auch nicht, weil wenn ich mir so vorstelle, wie weit dass die mich die Leute kennen, wenn du halt irgendwo nach Hamburg oder nach Berlin aufgefährst und fragst nach einem Friedhof, Museumsfriedhof oder lustigen Friedhof, dann kennen sie nicht überall.
0: Du hast auch hier schöne Glocken aufgestellt und die klingen, als wenn sie im Turm frei hängen würden. Wie hast du das gemacht?
1: Ja, also die Glocken, die wären eigentlich normalerweise auch dem Alteisen zugeführt worden. Und der Fischbacher Siege hat zu mir gesagt, hat er gesagt, kann sie bringen das nicht zusammen. Die Glocken, die werden wir eigentlich geben, die spendiere ich eigentlich. Und dann bin ich hergegangen und mir denkt, ja, aufhängen kann ich sie nicht gut. Dann habe ich eine Glockenstele gebaut und habe sie aufgestellt, aber die haben den gleichen Klang wie eine hängende Glocke. Das ist die Besonderheit auch.
0: Wenn man da ein Stückchen weitergeht, da hast du eine Totenleuchte original nachgebaut von?
1: Von Rauris habe ich die Totenleuchte original kopiert.
0: Warum?
1: Ja, weil mir die so gut gefallen hat und weil es eigentlich die älteste Totenleuchte ist von Österreich.
0: Ja, das ist natürlich schon was Besonderes. Und du bist ja auch Steinmetz. Jetzt hast du das alles dann noch aus dem Stein herausgehauen.
1: Ja, zufälligerweise habe ich in Rauris habe ich viel gearbeitet, haben wir Steinmetzarbeiten gemacht und haben mir gedacht, ja, ich habe den Urstein von Rauris habe ich da. Und ich sage, dann machen wir halt da. Machen wir halt die Totenleuchte und dann kopieren wir die halt. Ja.

0: Was hat sich in den Jahren auch in der Werkstatt jetzt verändert? Weil mit 25 hast du noch anders gearbeitet wie jetzt. Und du arbeitest ja immer noch. Du bist ja noch fleißig, ist ja unglaublich.
1: Ja, ja, das ist so, weil ich eben gern arbeite. Ich habe gern gearbeitet und ich werde, solange es geht, noch schauen, dass ich noch mitarbeiten darf in der Werkstatt und alles. Und es hat sich schon Wesentliches geändert. Gell?
0: Erleichterungen?
1: Ja, Erleichterungen. Also ich würde sagen, früher haben wir auch Bausachen gemacht und auch im Stamitz arbeiten an Kirchen, Altäre. Ich habe ja gerade 75 Altäre gemacht.
0: Ja.
1: Und ungefähr vor 5 Jahren bin ich Kommerzialrat geworden und haben in meinen Memoiren sind wir nachgegangen. Da sind wir draufgekommen, dass wir über 10.000 Grabstätten über mich gelaufen sind. Und das ist auch nicht ganz wenig. Und da kann man schon ein bisschen etwas sagen.
0: Herr Kommerzialrat, jetzt muss ich fast einen Knicks machen.
1: Ja, nein, brauchst du nicht.

0: Deutschland. Und zwar ist da der Hauptmotor, die D-Anlage der ersten Flüssigkeitskette der Welt, ist bei uns in unserer Werkstätte geprüft und getestet worden mit Werner von Braun und mit Professor Heinkel. Das ist alles bei uns da getestet worden.
1: Und da habt ihr jetzt auch einen Ausstellungsraum dazu gemacht?
0: 2003 haben wir eine Ausstellung gehabt, Tirols Beitrag zur Raumfahrt. Und das haben wir nachher abgebrochen, weil das noch über Weihnachten umgegangen ist. Und jetzt habe ich gesagt, ja, wir müssen das unbedingt noch mal dokumentieren. Und das wird sehr gut angenommen. Also die Leute können das anschauen, alles Originalteile von der V2-Raketen, was da ist und alles dokumentiert. Das ist eine Bereicherung für unsere Museumslandschaft.

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0: Wir waren heute mit den Heimatgrüßen in Kramsach im Unterinntal zu Gast in Tirol, und zwar in der Sackzahnschmiede beim Museumsfriedhof. Und der Hans Guggenberger hat uns viel, viel erzählt. Hans, was machst du jetzt in deiner Freizeit, wenn du nicht den Friedhof herrichtest, wenn du nicht in der Schmiede sozusagen stehst?
1: Ja, also ich tue in der Freizeit gerne ein bisschen umsausen und schaue mir wieder was an. Und was ich auch gerne tue, wenn ich rechte Belegschaft habe, irgendwie das nette Kollegen bei uns, dann nehme ich die Gitarre und natürlich mal was singen. Und das ist halt so meine Freizeitbeschäftigung.
0: Hans Guggenberger, vielen herzlichen Dank, dass du dir heute Zeit genommen hast und uns wieder mal einen schönen Einblick in dein Werk gegeben hast.
1: Ja, danke, ich möchte auch danken. Gell, und ich darf mich freuen, wenn du wieder mal vorbeikommst, weil es gibt bald wieder was Neues zum Sehen. Und ich darf mir wünschen, dass möglichst viele Hörer, die was heute das Interview mitgehört haben, dass sie da mal vielleicht das einmal in Natur anschauen.
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1: Mit Conny Diebald. Seit heute steht die Justiz für eine Woche still. Österreichs Richter und Staatsanwälte protestieren wegen der hohen Arbeitsbelastung und des Personalmangels. Landesweit fehlen rund 250 Richter und um die 70 Staatsanwälte. Der Bogen ist überspannt, sagt Anna-Maria Vukovic, die Vizepräsidentin der Vereinigung österreichischer Staatsanwältinnen und Staatsanwälte.
2: Wir werden bis Ende Oktober unser rechnerisches Arbeitspensum erreicht haben. Alles, was wir darüber hinaus leisten, leisten wir mit Personal, das nicht vorhanden ist. Also unter Anführungszeichen gratis. Wir hoffen, dass wir mit dieser Aktionswoche für den Rechtsstaat ein noch lauteres Zeichen setzen und ein noch deutliches Warnsignal, vor allem an die politischen VerantwortungsträgerInnen.
1: Dass Richter und Staatsanwälte auch im Urlaub oder krank arbeiten, gehört leider zum Alltag, sagt Vukovic. Sie fordert deshalb dringend neue Planstellen. Die EU hat neue Sanktionen gegen Unterstützer der russischen Kriegsmaschinerie verhängt. Betroffen sind fast 1600 Personen, Unternehmen und andere Organisationen. Das sind so viele wie noch nie zuvor. Die EU will den Druck auf Russland so lange erhöhen, bis Präsident Putin zu ernsthaften Friedensverhandlungen bereit ist. Im September hat sich in Europa das ungewöhnlich warme und trockene Wetter des Sommers fortgesetzt. In Westeuropa war es gemeinsam mit dem September 2023 der wärmste September seit Beginn der Aufzeichnungen, heißt es heute vom EU-Klimawandeldienst Copernicus. Die Temperatur lag 2,51 Grad über dem Mittel der Jahre 1991 bis 2020. Für Europa insgesamt war es der drittwärmste September, weltweit sogar der zweitwärmste. Wer wird Tier des Jahres 2027? Der Naturschutzbund lädt auch heuer wieder alle ein, online darüber abzustimmen. Für den Titel gehen drei Tiere ins Rennen. Der Biber, der Steinmarder und die Zwergmaus. Bis zum 1. November kann jede und jeder auf der Website des Naturschutzbundes mitvoten. Die Aktion macht auch auf die Gefährdung der Tiere aufmerksam.
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3: Ja, 12 Uhr ist es. Die erste Hälfte vom Montag, die hätten wir jetzt hinter uns. Jetzt wird gegessen, der Rest, der kann ruhig ein bisschen warten. Und während wir uns die Mittagspause schmecken lassen, gibt's natürlich die passende Musik. Ich wünsche uns allen Mahlzeit, schönen Montag.

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1: Kommen wir nun zum Wetter für Wien.
2: Heute Nachmittag gibt es neben Sonnenschein auch einige Wolken, die zeitweise dichter werden können. Es bleibt jedoch trocken. Die Temperatur erreicht bis zu 17 Grad. Aktuell messen wir in Wien 15 Grad. Das waren die Wetteraussichten.
1: Der VM1 Verkehrsservice für Wien.
2: Es ist kurz nach 12 Uhr und momentan kommen Sie ohne längere Verzögerungen oder Staus voran. Kommen Sie gut und sicher an Ihr Ziel.

Ja, jetzt wenn es wieder ein bisschen frisch ist draußen in der Früh, dann greift man gern wieder zur Jacke. Aber wenn der Reißverschluss in der Früh schon klemmt, dann ändert sich die Laune schnell wieder. Dem helfen wir heute, weil unser Alltagstipp, da geht es nämlich um den Reißverschluss, dass man den wieder ein bisschen fügiger und leichter gänglich macht. Die Sarah aus Niederösterreich hat den Tipp in ein paar Minuten.

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1: Die Sarah aus Bad Vöslau in Niederösterreich, die hilft uns, Reißverschlüsse wieder leicht gängig zu machen. Also wenn jetzt bei der Herbstjacke der Reißverschluss plötzlich hakt, dann hilft ein ganz einfacher Trick. Reiben Sie einen trockenen Stück Seife vorsichtig über die Zähnchen des Reißverschlusses, danach den Zipper ein paar Mal langsam auf- und zuziehen. Die Seife wirkt wie ein kleines Schmiermittel und der Reißverschluss, der gleitet wieder ganz leicht rauf und runter. Wichtig natürlich, nicht mit Gewalt ziehen, weil damit nichts kaputt geht.
0: Haben auch Sie einen Alltagstipp, welchen Sie uns mitteilen möchten? Dann rufen Sie uns an unter 013 3x die 6 und 3x die 7 oder schreiben Sie uns auf www.vm1.at.

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ihre Mittagspause auf Radio Form 1. Einen schönen Montag. Die Alpenrebellen, die sagen aber dann. Und ich sag, aber dann gibt's auch gleich den Mittagshit.

0: Apropos gemeinsam, gehen wir heute auch durch den Nachmittag. Ich darf heute am Nachmittag Ihre Musikwünsche erfüllen. Unter 013 3x6 und 5x7 bin ich jederzeit erreichbar. Gern auch jetzt schon einfach aufs Band sprechen und mir sagen, was Ihnen gut gefällt. Ab 15 Uhr darf ich dann Ihre ganz persönlichen Liederwünsche auf Sendung bringen.
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1: Ich hoffe, Sie sind gut in den Montag hineingestartet. Wir befinden uns mittendrin in unserer Mittagspause. Gleich gibt's noch die zweite Stunde. Da geht's wie immer um die Gesundheit. Inga Rotter steht parat mit seinem Musikschmankerl. Wir schauen, wie es mit dem Wetter weitergeht. Und natürlich gibt's viel gute Musik. In ein paar Minuten haben wir's.

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1: Mit Conny Diebald. Jetzt am Nachmittag starten die Kollektivvertragsverhandlungen für die Eisenbahner. Es geht um die Gehälter, aber auch um die Arbeitsbedingungen für die rund 55.000 Beschäftigten. Die Gewerkschaft Wieder fordert da unter anderem längere Ruhezeiten zwischen zwei Diensten. Bei den Löhnen geht es Wieder-Chef Roman Hebenstreit vor allem darum.
2: Keine Abschlüsse unter der Teuerung, voller Ausgleich der rollierenden Inflation plus Reallohnzuwächse. Besonders bei den niedrigen Einkommen. Leistung muss sich lohnen.
1: Grundlage für die Verhandlungen ist hier die Inflation von 3,2%. Die Arbeitgeberseite wünscht sich einen maßvollen Abschluss, wie sie sagt. Seit heute steht die Justiz für eine Woche still. Österreichs Richter und Staatsanwälte protestieren wegen der hohen Arbeitsbelastung und des Personalmangels. Landesweit fehlen rund 250 Richter und um die 70 Staatsanwälte. Das bedeutet, dass die Richterinnen und Staatsanwälte bis Ende Oktober rein rechnerisch ihr Arbeitspensum schon erreicht haben und bis Jahresende quasi gratis arbeiten. Sie fordern deshalb dringend neue Planstellen. Auf Sardinien läuft eine große Rettungsaktion für einen Höhlenforscher. Der 31-Jährige sitzt seit gestern Nachmittag in 10 Metern Tiefe fest, nachdem ein Hangrutsch den Eingang zur Höhle verschüttet hat. Seitdem arbeiten die Einsatzkräfte daran, den Eingang wieder freizuräumen. Sie haben auch Kontakt zu dem Höhlenforscher. Er ist bei Bewusstsein, dürfte aber von Trümmern eingeklemmt worden sein. Der Wirtschaftsnobelpreis geht heuer an die beiden US-Ökonomen Robert Hall und Michael Woodford. Sie haben neue Modelle entwickelt, die dazu beitragen, die Wirtschaft zu stabilisieren. Diese Modelle ermöglichen es, die Höhen und Tiefen der Wirtschaft zu glätten und so Wirtschaftskrisen zu bewältigen. Der Wirtschaftspreis geht als einzige Auszeichnung nicht auf den Gründer Alfred Nobel zurück.
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3: Und mittlerweile ist es schon kurz nach eins. Die Mittagspause, die ist jetzt beim ein oder anderen vielleicht schon wieder vorbei. Kaum hingesetzt, ein paar Bissen gegessen. Und schon geht's aber weiter jetzt bei uns mit der zweiten Stunde. Der Montag ist zur Hälfte geschafft. Immerhin, ich bin Nadja Heiseler. Grüß Gott bei Radio VM1.

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1: Kommen wir nun zum Wetter für Wien.
2: Heute Nachmittag gibt es neben Sonnenschein auch einige Wolken, die zeitweise dichter werden können. Es bleibt jedoch trocken. Die Temperatur erreicht bis zu 17 Grad. Aktuell messen wir in Wien 16 Grad. Das waren die neuesten Wetterinformationen.
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2: Es ist kurz nach 13 Uhr und zurzeit gibt es keine längeren Verkehrsverzögerungen. Kommen Sie gut und sicher an Ihr Ziel.

kann ich den Ötztaler Alpentornados nur zustimmen. Liebe Grüße an dieser Stelle an meinen Papa. Bei uns geht's jetzt weiter mit ein bisschen Gesundheit. Tun Sie hin und wieder was für Ihre Gesundheit. Gehen Sie laufen, machen Sie ein bisschen Sport. Ja, aber wie schaut's denn mit dem Kopf aus? Trainiert man den auch immer wieder ein bisschen? Sollte man. Sudoku eignet sich dafür. So steht's da jetzt bei mir und Dr. Martin.

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1: Ich darf die Hörerinnen und Hörer von VM1 zum heutigen Gesundheitstipp recht herzlich begrüßen. Wir stellen uns heute die Frage, stimmt es eigentlich, dass Sudoku unser Gehirn fit hält? Grundsätzlich darf man davon ausgehen, dass jegliche geistige Betätigung das Gehirn fit hält und unser Demenzrisiko reduzieren kann. Dazu gehört auch Lesen, Interesse an verschiedenen Wissensgebieten, sich im Freien bewegen, da hat das Gehirn ständig unterschiedlichste Reize zu verarbeiten oder soziale Kontakte mit gemeinsamen Gesprächen und Betätigungen. Sudoku an sich kann natürlich leichter oder schwerer sein. In der Auflösung entsteht früher oder später ein gewisser Automatismus, sodass die Herausforderungen ans Gehirn sinken. Auf Sudoku alleine sollte man sich also eher nicht verlassen. Ich bedanke mich für das Interesse und freue mich auf das nächste Mal.
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unterm Berg kommt er nicht, aber zu mir ins Sendestudio kommt er. Und zwar mein Kollege Ingo Rotter und sein Musikschmankerl, das gibt's nämlich gleich. Und über die Geschwister Niederbacher erzählt er uns heute was.

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1: Ein heutiges Musikschmankerl bringt uns die Geschwister Niederbacher aus Südtirol. Sie kommen aus Mühlbach-Gais und sie sind schon lange unterwegs, 20 Jahre. Und deshalb gibt es jetzt eine aktuelle CD, das Beste aus 20 Jahren, mit 20 Titeln. Unter anderem ihrem Erfolgstitel aus dem Grand Prix, ein Lied für Mama, mit Südtirol Edelweiß und vieles mehr. Und wir hören heute die Geschwister Niederbacher mit ihrem Mühlbacher Liedl, ein Lied aus ihrer Heimat.

Das ist Ihre Mittagspause auf Radio Feuer 1. Und heute am Nachmittag bin übrigens auch ich Ihre Begleiterin. Ich freue mich schon drauf und ich bin gespannt, was ich für Sie spielen soll. Also sagen Sie mir, was gefällt unter 013 3x6 und 5x7.

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1: Und Gerd Steinbecker sagt, alles hat seine Zeit, apropos Zeit, gute Viertelstunde haben wir es noch und dann haben wir es 14 Uhr.

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0: Und das war's mit unseren 2 Stunden Mittagspause heute am Montag. Alex Wartner ist jetzt in der nächsten Stunde da und ich darf Sie dann in Richtung Feierabend begleiten mit viel Ihrer Lieblingsmusik. Ich freue mich drauf. Unter 013 3x die 6 und 5x die 7 können Sie gern auch jetzt schon anrufen bei uns und uns jetzt schon sagen, was Sie sich für den Nachmittag wünschen. Also ich sag, bis später.
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1: Mit Conny Diebald. In Österreich soll weiterhin österreichisches Tiefkühlgemüse auf den Tisch kommen. Das ist auch der Wunsch von Landwirtschaftsminister Norbert Totschnig, nachdem das Ardo-Werk in Groß-Enzersdorf wohl geschlossen wird. Die Unternehmensgruppe hat die Hilfsangebote der Regierung ja abgelehnt. Derzeit laufen Gespräche mit Firmen, die die Tiefkühlproduktion übernehmen könnten, bestätigt Totschnig.
2: Es gibt Gespräche mit den verschiedensten Persönlichkeiten. Unser Ziel ist hier, eine echte Perspektive zu schaffen, damit wir auch in Zukunft heimisches Tiefkühlgemüse den Konsumentinnen und Konsumenten anbieten können. Wir wollen hier eine Perspektive für die Bauern, für die Region und für die Konsumentinnen und Konsumenten erzielen.
1: Das Ardo Tiefkühlgemüsewerk produziert etwa für Iglo und die Tiefkühleigenmarken von Billerhofer und Spar. Die betroffenen Betriebe suchen derzeit ebenfalls nach Lösungen. Jetzt am Nachmittag starten die Kollektivvertragsverhandlungen für die Eisenbahner. Es geht um die Gehälter, aber auch um die Arbeitsbedingungen für die rund 55.000 Beschäftigten. Die Gewerkschaft Wider fordert da unter anderem längere Ruhezeiten zwischen zwei Diensten. Bei den Löhnen will sie ein Plus über der Inflation erreichen. Das wären im Fall der Eisenbahner mehr als 3,2%. Die Arbeitgeberseite wünscht sich hingegen einen, wie sie sagt, maßvollen Abschluss. Nach dem überraschenden Rücktritt von SPD-Co-Chefin und Arbeitsministerin Bärbel Bas entscheiden die deutschen Sozialdemokraten rund um den Jahreswechsel über eine neue Führung. Gewählt wird da gleich die gesamte Führungsriege, wie heute SPD-Vorsitzender Lars Klingbeil sagt. Er steht nach einer Serie von Wahlniederlagen bei den Landtagswahlen massiv unter Druck. Der Ansturm war wieder enorm. Rund 236.000 Besucher aus 137 Ländern haben die Frankfurter Buchmesse besucht, die gestern zu Ende gegangen ist. Etwas weniger als im Vorjahr. Auf Buchbegeisterte wartet schon der nächste Termin, die Buch Wien von 25. bis 29. November.
3: Damit wünsche ich einen wunderschönen Montagnachmittag hier auf Radio VM1 und bei Wir machen Musik. Wir legen los in gewohnter Manier mit Austropop Jazz Kitty und ich suche einen reichen Mann.

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1: Kommen wir nun zum Wetter für Wien.
2: Heute Nachmittag gibt es neben Sonnenschein auch einige Wolken, die zeitweise dichter werden können. Es bleibt jedoch trocken. Die Temperatur erreicht bis zu 17 Grad. Aktuell messen wir in Wien 16 Grad. Das waren die neuesten Wetterinformationen.
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2: Es ist kurz nach 14 Uhr und im Moment sind uns keine größeren Verkehrsbehinderungen gemeldet. Kommen Sie gut an Ihr Ziel.

Die Storkogler, ein absolutes Unikat mit dem Titel 40 Jahre wunderbar. Und weiter geht's jetzt mit dem Alpentrio Tirol und ich hab Tirol mein Herz geschenkt. Ich hab mein Herz allerdings der Blasmusik geschenkt und das gibt's heute Abend wieder zu hören. Bei Blasmusik bringt's um 20 Uhr nur hier auf Radio VM1. Einen Vorgeschmack gibt's etwas später, aber jetzt zuerst das Alpentrio Tirol.

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Da geht's auch schon los mit dem ersten Vorgeschmack auf heute Abend. Blasmusik bringt 20 bis 22 Uhr auf Radio VM1. Die Rainer Musikanten legen los mit einer wunderbaren Polka.

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Die Hochgrößenbuhr mit ein Fest der Musik. Und heute Abend gibt's dann ein Fest rund um das ganze Thema Blasmusik. Und da gibt's natürlich abseits der traditionellen Blasmusik auch andere Formationen. So auch Formationen aus der alpenländischen Volksmusik und Formationen aus der modernen Blasmusik. Eben überall dort, wo Blasinstrumente vertreten sind. So auch bei der Kapelle So und So. Und die spielen für uns jetzt die Polka Oktober aus dem Jahre 2024. Und das live.

Ja, und heute Abend, da sind dann hoffentlich Sie bei mir, nämlich bei Blasmusik Brinkts. Und da gibt's jetzt einen Titel, den kann ich wieder etwas abändern. Die Vier Holterbuhr mit Volksmusik, sie lebt. Und heute Abend, da sagen wir dann selbstverständlich die Blasmusik, sie lebt.

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Meine erste Schicht am heutigen Montag ist somit schon erledigt. Wir befinden uns fast am Ende meiner Nachmittagsstunde hier auf Radio VM1 und bei Wir machen Musik. Und zum Abschluss gibt's jetzt noch Alexander M. Helmer mit Das Leben ist schön. Und das werden wir hoffentlich dann heute Abend erst recht spüren, nämlich wie gesagt von 20 bis 22 Uhr bei Blasmusik bringt's nur hier auf Radio VM1. Jetzt noch einen wunderschönen Nachmittag und vor allem einen schnellen Endspurt Richtung Feierabend.

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1: Mit Conny Diebald. Photovoltaikanlagen, E-Autos und Wärmepumpen verändern die Stromnutzung in Österreich. Die E-Control passt deshalb die Tarife für das Stromnetz an und führt einen Leistungspreis ein. Das bedeutet, wer in Zukunft viel Strom auf einmal braucht, zahlt auch mehr und umgekehrt, sagt E-Control-Vorstand Michael Strebel.
2: Das heißt also im Umkehrschluss, jener, der diese Leistungsspitzen vermeidet bzw. seinen Verbrauch in eine Zeit legen kann, wo die Energie günstiger ist und wo sich das Netz leichter tut, auch davon profitieren können.
1: Die Netze sollen so gleichmäßiger ausgelastet und Spitzenbelastungen vermieden werden. Dadurch müssten die Stromnetze dann nicht so stark ausgebaut werden, was rund 300 Millionen Euro im Jahr einsparen soll. In Österreich soll weiterhin österreichisches Tiefkühlgemüse auf den Tisch kommen. Das ist auch der Wunsch von Landwirtschaftsminister Norbert Totschnig, nachdem das Ardo-Werk in Groß-Enzersdorf wohl geschlossen wird. Der belgische Konzern hat die Hilfsangebote von Bund und Land Niederösterreich abgelehnt. Derzeit laufen Gespräche mit Firmen, die die Tiefkühlproduktion übernehmen könnten, bestätigt Totschnig. Ziel sei es, eine gute Lösung für die Bauern, Konsumenten und den Wirtschaftsstandort Österreich zu finden. Weil er fast 100 Verwaltungsstrafen in der Höhe von insgesamt 70.000 Euro nicht bezahlt hat, ist ein 25-jähriger Mann in Wien festgenommen worden. Die Strafen hat er unter anderem wegen Autofahrens unter Drogeneinfluss und Falschparkens bekommen. Bei seiner Festnahme hat er gleich noch eine Anzeige kassiert, weil er in Favoriten gewohnt, aber in Penzing seinen Wohnsitz gemeldet hat. Damit hat er gegen das Meldegesetz verstoßen. Nur 6 von 10 Studierenden in Österreich wissen über die Studienbeihilfe und ihre Ansprüche darauf Bescheid. Bei der Auslandsstudienbeihilfe und dem Kinderbetreuungszuschuss sind sogar nur 3 von 10. Deshalb macht die ÖH heute um 17.30 Uhr einen kostenlosen Infocall dazu. Den Link dazu gibt's auf der Instagram-Seite der ÖH.
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3: Und wie war Ihr Montag bisher? Eigentlich fühlen wir uns schon wieder bereit fürs nächste Wochenende. Ja, so ist es aber. Wir gehen gemeinsam durch diesen restlichen Montag. Kurz nach 3 haben wir es immerhin schon. Und mit der eigenen Lieblingsmusik, da geht es auf jeden Fall leichter hin zum wohlverdienten Feierabend. Also sagen Sie mir, was Ihnen gefällt unter 013 3x die 6 und 5x die 7. Weil das Motto, das ist ganz klar.
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3: Und eben auch Ihre. Schön, dass Sie mit dabei sind.

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1: Kommen wir nun zum Wetter für Wien.
2: Heute Nachmittag gibt es neben Sonnenschein auch einige Wolken, die zeitweise dichter werden können. Es bleibt jedoch trocken. Die Temperatur erreicht bis zu 17 Grad. Aktuell messen wir in Wien 16 Grad. Das war unser Blick auf das Wetter.
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2: Es ist kurz nach 15 Uhr und auf den Straßen herrscht aktuell freie Fahrt ohne wesentliche Zeitverluste. Kommen Sie gut und sicher an Ihr Ziel.

0: Wir sind übrigens auch bereit. Und zwar für den ersten Musikwunsch für diese Woche jetzt wieder, zumindest am Nachmittag. Wer ist denn dran? Und noch viel wichtiger, was darf ich denn eigentlich spielen?
1: Guten Tag, das Potocznik Josef aus Oberlatein.
0: Hallo.
1: Ich hätte gern einen Titel von Marco Schelch. Dankeschön.
0: Gut, in dem Fall habe ich was ausgesucht. Zärtliche Wölfe sind es geworden. Und wenn Sie auch einen Musikwunsch haben, dann sagen Sie mir einfach, was Sie sich wünschen und am besten auch noch von wem. Unter 013 3x6 und 5x7. Schon lange.

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0: Vielleicht tut es jetzt auch einfach mal ein Kaffee. Wir haben so 19 Minuten nach drei an diesem Montag und Musik gibt es jetzt von?
1: Ja, liebe Hörer von VMAS, da ist der Hansi Hinterseer. Ich wünsche euch alles, alles Gute. Lasst es euch gut unterhalten. Fertig, dass es euch gibt.
0: Und auf das machen wir hoch die Gläser, hoch auf den Montag. Es hilft nichts, da müssen wir durch. Und gleich geht es auch wieder mit Ihren Musikwünschen weiter.

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6: Einen schönen Nachmittag, liebe Hörerinnen und Hörer. Da spricht der Marc Spircher und weiterhin viel Spaß mit Radio VM1.

0: Und wir hüpfen direkt hin und zwar zum nächsten Musikwunsch. Wir haben es kurz vor 3:30. Was darf ich spielen?
1: Hallo Frau im 1, da ist Renate aus Innsbruck. Grüßen möchte alle, die mich kennen. Bitte spitzt mir das Lied vom Grandsteinecho auf das Leben, die Liebe und den Wein. Wünsche euch nur einen schönen Tag und bleibt so, wie ihr seid. Ihr seid die Besten. Und ciao und vier Tage. Tschüss.
0: Ja, das sagen wir. Vielen, vielen Dank für die netten Worte. Liebe Grüße natürlich an die Renate. Das ist das Grandsteinecho.

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0: Frage, die stellt sich ja gar nicht, oder? Natürlich soll man bei uns anrufen unter 013 3x die 6 und 5x die 7 und dann spiele ich auch schon Ihr Lieblingslied.
1: Hier spricht die Rosi. Ich bin ein Fan von die Hafendorfer und wünsche mir Bauleder, du. Dankeschön.
0: Bitte gerne, so einfach geht's. Also nicht zögern, es ist noch Platz. 013 3x die 6 und 5x die 7.

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0: uns ist es noch lang nicht vorbei. Wir haben es erst 15 Minuten vor 4, der Nachmittag, der dauert noch ein bisschen an, aber Musik verbindet. Und wir gehen gemeinsam durch den Nachmittag. Sagen Sie mir einfach, was Ihnen gefällt.
1: Ja, hallo, da ist der Hans aus Ramsau am Dachstein. Und ich wünsche mir von den Kastelruther Spatzen das neue Lied. Ich wünsche mir einen Südtiroler, glaube ich, heißt es. Dankeschön.
0: Ja, also Sie will einen Südtiroler, habe ich da. Das ist von den Kastelruther Spatzen.

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1: Und schon wieder sind wir eine Stunde näher dem Feierabend. Wir haben es 3:30 vor 4. Direkt hin geht's jetzt von Gründorf zu den Weltnachrichten. Und in der nächsten Stunde ist wieder viel Lieblingsmusik mit dabei.
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1: Mit Conny Diebald. Die Paketsteuer gilt erst seit kurzem, möglicherweise wird sie aber bald wieder abgeschafft. Denn von den Regierungsparteien hält aktuell nur die SPÖ an der Steuer fest. Neos und ÖVP sind skeptisch und suchen nach Alternativen. Sophie Weinhandl mit den Einzelheiten.
2: Neos-Chefin Beate Meindl-Reisinger hat die Paketsteuer am Wochenende als Murks bezeichnet und auch Bundeskanzler und ÖVP-Chef Christian Stocker hat keine Freude mit der Steuer. Generell steht er neuen Steuern kritisch gegenüber, wie er heute sagt. Deshalb ist er auch grundsätzlich offen für Alternativen. Mit der Paketsteuer soll die Senkung der Mehrwertsteuer auf bestimmte Lebensmittel finanziert werden. Die SPÖ sieht da deswegen auch keinen Handlungsspielraum. Wird die Steuer wieder abgeschafft, fehlen im Budget 280 Millionen Euro pro Jahr.
1: Der Handelsverband kritisiert, dass die Paketsteuer den heimischen Händlern mehr schadet als nützt, weil die Menschen jetzt Großbestellungen bei großen Online-Händlern aufgeben, um die Paketsteuer auf möglichst viele Produkte aufzuteilen. Photovoltaikanlagen, E-Autos und Wärmepumpen verändern die Stromnutzung in Österreich. Die E-Control passt deshalb die Tarife für das Stromnetz an und führt einen Leistungspreis ein. Das bedeutet, wer in Zukunft viel Strom auf einmal braucht, zahlt auch mehr und umgekehrt. Die Netze sollen so gleichmäßiger ausgelastet und Spitzenbelastungen vermieden werden. Dadurch müssen die Stromnetze nicht so stark ausgebaut werden, was rund 300 Millionen Euro im Jahr einsparen soll. Der Güterverkehr auf Österreichs Straßen ist im vergangenen Jahr das vierte Jahr in Folge zurückgegangen. 2025 wurden rund 550 Millionen Tonnen befördert, um 0,6% weniger als im Jahr davor. Das ist das niedrigste Transportaufkommen seit 2016, heißt es von der Statistik Austria. Der Rückgang bezieht sich nur auf Laster aus Österreich. Lkw aus dem Ausland haben mehr Waren transportiert. Nach einer Serie von Messerangriffen an polnischen Schulen verschärft das Land die Sicherheitsvorkehrungen. Der polnische Innenminister spricht von 20.000 Polizeibeamten, die die Schulen jetzt sichern sollen. Die Attacken in der vergangenen Woche hängen laut bisherigen Ermittlungen nicht zusammen. Inzwischen sind 80.000 Schulen in Polen inspiziert worden. Seit Freitag hat es mehr als 130 Verhaftungen gegeben.
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3: Ja, und da fragt man sich, 4 Uhr ist es schon wieder vorbei. Wo ist denn dieser Montag jetzt schon wieder geblieben? Die einen, die sind vielleicht schon bald wieder am Nachhauseweg. Die anderen haben noch ein bisschen was vor sich, aber ganz egal, wie ihr Montagnachmittag ausschaut. Gute Musik, die geht immer, die passt immer. Ich bin Nadja Heiseler und ich freue mich, dass wir den Montagnachmittag gemeinsam verbringen. Also sagen Sie mir, was ich Ihnen spielen soll unter 0133x6 und 5x7. Ich sag Hallo Österreich, schönen Nachmittag bei Radio VM1. Was braucht man eben guter Musik noch? Freundschaft natürlich, das sind die Partygreiner.

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1: Kommen wir nun zum Wetter für Wien.
2: Heute Abend und in der Nacht ziehen wiederholt Wolkenfelder über die Stadt. Dazwischen gibt es zeitweise Auflockerungen. Die Temperatur sinkt auf Werte zwischen 4 und 10 Grad. Aktuell messen wir in Wien 17 Grad. Das war unser Blick auf das Wetter.
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2: Es ist kurz nach 16 Uhr und zurzeit gibt es keine längeren Verkehrsverzögerungen. Kommen Sie gut an Ihr Ziel.

0: auch wenn gerade der Montag in der Früh immer ein bisschen wild ausschaut. Am Ende vom Tag ist es dann doch schnell gegangen. Jetzt haben wir es immerhin schon 4:11 und ich darf den nächsten Musikwunsch erfüllen.
1: Ja, servus, da ist der Andi, der Steffen und der Philipp. Wir sind gerade auf der Baustelle und brauchen ein wenig Motivationsmusik von den Jogi-Ändern. Möchten alle schön grüßen, allen voran in Landbring-Birkfeld, Rheindl-Robi und wünschen euch noch alle einen schönen Tag.
0: Ja dann, viel Erfolg, viel Motivation auf der Baustelle, da würde ich sagen, mittendrin und auch live dabei.

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0: Nicht die Maria, sondern ich glaube, die Gerda ist jetzt bei mir am Telefon, oder?
1: Hallo, hier ist die Gerda.
0: Mhm.
1: Ich wünsche mir ein schönes Lied von den Ursprungsbrunnen. Dankeschön,
0: wiederhören. Ja, bitte gerne, schönen Montagnachmittag.

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16: Wollen auch Sie ein Lied schon lange mal wieder hören oder vielleicht Ihren Lieblingssong? Dann schicken Sie uns eine WhatsApp-Sprachnachricht an 013 3x die 6 5x die 7. Oder rufen Sie uns an unter 013 3x die 6 5x die 7. Oder senden Sie Ihren Musikwunsch über die VM1-App. Jederzeit unter www.vm1.at.

0: Feierabend ist in der Zwischenzeit näher und näher gerückt. Eine Minute vor 4:30 haben wir es mittlerweile schon. Und da ist es auch schon dringend Zeit für das nächste Lieblingsliedwesen dran.
1: Hallo, grüß euch. Radio VM1, das ist der Herbert aus Halbe-Atmund.
0: Hallo.
1: Und ich wünsche mir für die jungen Waltensteiner, wir sind alle keine Engel. Danke.
0: Kommt sofort, bitte gerne. Schönen Montagabend oder Nachmittag. Und unter 013, 3x die 6 und 5x die 7 können Sie sich gern auch noch bei mir melden. Einfach anrufen oder gern auch eine WhatsApp-Sprachaufnahme schicken.

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0: Ganz egal, aus welchem Tal Sie kommen oder aus welcher Stadt, jeder kann bei uns anrufen unter 013 3x die 6 und 5x die 7 und sich bei mir ein Lied wünschen.
1: Grüß Gott, hier ist Pierre von Furzberg. Ich wünsche mir für die Kapelle Kager der Fuchsgrabenpolka. Geht das?
0: Ja, das geht. Also die Fuchsgrabenpolka haben wir von den Egerländer Musikanten allerdings.

0: 40 Minuten vor 5 haben wir es schnurstracks, geht's hin in Richtung Feierabend und zum nächsten Musikwunsch.
1: Hallo liebe Nadja und vor allem eins, hier ist Dila.
0: Hallo.
1: Mein Musikwunsch ist das Lied Ewig Liebi von Wolfgang Moser. Herzlichen Dank und noch einen schönen Nachmittag. Tschüss.
0: Ja, wünschen wir ebenfalls natürlich noch einen schönen restlichen Montagnachmittag.

ein bisschen ruhigere Klänge. Von meinem Kollegen übrigens, Wolfgang Moser, gewünscht von der Gila. Wenn Sie auch einen Musikwunsch haben, 013, 3x die 6 und 5x die 7. Und so geht's dann gleich weiter. So, Hubert von Geusern wartet. Angenehmen Nachmittag.

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0: brennt der Hut. Ja,
1: der Hubert von Geusern war's.
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1: Wieder 3 Minuten vor 5. Die Speckis begleiten uns hin zu den Weltnachrichten. Da hören wir uns dann an, was die Welt beschäftigt, was passiert ist. Und in der nächsten Stunde, da gibt es wieder viel Musik.

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1: Mit Conny Diebald. Arztbesuche bei Kassenärzten müssen auch weiterhin kostenlos sein. Das fordern die Grünen. Sie wollen diese Woche bei der Nationalratssitzung dafür sorgen, dass die Regierung kostenfreie Arztbesuche auch in Zukunft garantiert. Hintergrund sind die Einsparungsvorschläge der österreichischen Gesundheitskasse ÖGK. Grünen-Klubobfrau Sigrid Maurer spricht da von einer fatalen Entwicklung.
2: Die Rückerstattung zu streichen schafft aber keinen einzigen zusätzlichen Kassenarztplatz. Wer keinen Termin bekommt, soll also bestraft werden. Und wer wenig Geld hat, muss länger warten oder ganz verzichten. Das kann doch nicht die Antwort auf eine Versorgungskrise in unserem Gesundheitssystem sein.
1: Geht es nach der ÖGK, könnten wir für Arztbesuche künftig zahlen müssen. Auch Wahlarztkosten sollen wir dann nicht mehr zurückbekommen. Die Paketsteuer gilt erst seit kurzem, könnte aber bald schon wieder abgeschafft werden. Denn von den Regierungsparteien hält aktuell nur die SPÖ an der Steuer fest, weil ohne die Steuer 280 Millionen Euro im Jahr im Budget fehlen würden. NEOS-Chefin Beate Meindl-Reisinger hat die Paketsteuer am Wochenende als Murks bezeichnet und auch Bundeskanzler und ÖVP-Chef Christian Stocker ist grundsätzlich gesprächsbereit und offen für Alternativen, wie er heute sagt. Ein Cyberangriff hat in Frankreich hunderte Supermärkte lahmgelegt. Hacker haben das Abtauen der Kühlanlagen ausgelöst. Als Folge mussten tonnenweise gekühlte und gefrorene Lebensmittel entsorgt werden. In einigen betroffenen Märkten hat es wegen des Hackerangriffs sogar gebrannt. Der Schaden dürfte mehrere Millionen Euro ausmachen. Papst Leo XIV. Wird morgen Vormittag ins Spital eingeliefert. Dort sollen ihm die Ärzte einen Lungenknoten im frühen Stadium entfernen. Insgesamt dürfte der Papst eine Woche im Spital bleiben müssen. Der Lungenknoten wurde bei einer Vorsorgeuntersuchung entdeckt.
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3: Und mittlerweile haben wir es kurz nach fünf. Schön langsam, aber sicher können wir einen Haken dann hinter diesen Montag machen. Viele PCs werden jetzt in diesen Minuten ausgeschaltet. Der ein oder andere steigt vielleicht auch ein bisschen genervt in den Feierabendverkehr ins Auto ein, muss noch schnell beim Supermarkt vorbeischauen, die Kinder einsammeln. Ja, es könnte noch ein bisschen dauern, bis wir auf der Couch sitzen. Aber ich habe gute Musik vorbereitet und Sie haben mir geholfen unter 013 3x die 6 und 5x die 7. Können Sie mal gerne sagen, was ich für Sie spielen soll. Ich freue mich auf die nächste Stunde mit Ihnen. Das ist Musik von Sassy.

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1: Kommen wir nun zum Wetter für Wien.
2: Heute Abend und in der Nacht ziehen wiederholt Wolkenfelder über die Stadt. Dazwischen gibt es zeitweise Auflockerungen. Die Temperatur sinkt auf Werte zwischen 4 und 10 Grad. Aktuell messen wir in Wien 16 Grad. Morgen erwartet uns viel Sonnenschein mit gelegentlichen Wolken. Die Temperaturen liegen bei rund 16 Grad. Das waren die Wetteraussichten.
1: Der VM1 Verkehrsservice für Wien.
2: Es ist kurz nach 17 Uhr und auf den Straßen herrscht aktuell freie Fahrt ohne wesentliche Zeitverluste. Wir wünschen eine sichere Fahrt.

0: passieren.
1: Nein, nein, gut und dumm nicht. Aber wir beeilen uns schon, damit möglichst viele Musikwünsche erfüllt werden können. So auch jetzt schon der nächste.
2: Hallo, hier spricht Margit aus dem Burgenland. Und Hallo. Ich wünsche mir das Lied von Edelgruf. Ich schenke dir mein Herz.
1: Ja, da ist leider die Aufnahme abgebrochen, aber ich schenke dir mein Herz, das habe ich auf jeden Fall verstanden. Edelgruf, liebe Grüße ins Burgenland.
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0: Aber hin und wieder geht man auch in Richtung Feierabend. 15 Minuten nach 5 haben wir es und wir haben den nächsten Musikwunsch, vielleicht auch einen Gruß dazu.
1: Hallo, liebes VM1-Team. Ich wünsche mir für meine Schwester Anni und für meinen lieben Schwager Dies aus der Schweiz das Lied Lost Dine Seel La Pamba La Lu von den Sterntalern. Nochmals vielen Dank für alles, liebe Anni und Dies. Ganz schön, dass ihr wieder da seid.
0: Und in dem Fall auch von uns. Liebe Grüße.

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0: unterm Schreibtisch noch ein bisschen mitwippen mit dem Bein, wenn es noch im Büro sein sollten. Jetzt gibt es den nächsten Musikwunsch, wer ist denn dran?
1: Hallo, Frau Mainz. Ich wünsche mir gern von Patrick Stendl das Kircherl am Berg drum. Dankeschön.
0: Ah, das war das Kircherl am Berg drum. Jetzt habe ich es verstanden. Gut, ich habe etwas anderes vorbereitet, aber das macht jetzt nichts. Dann ziehen wir jetzt einfach noch die jungen Zillertaler vor. Und danach, da wird es dann wirklich Zeit für den Patrick Stendl. Ich habe nämlich einen falschen Titel verstanden. Aber wie gesagt, das bessern wir gleich aus.

0: Musik aus Bayern, die Bayerische 7 ist das gewesen. Und jetzt hat mein Telefon wieder geklingelt. Übrigens, wenn Sie sich auch noch anmelden wollen, 013, 3x die 6 und 5x die 7, das ist auf jeden Fall die richtige Nummer zum Wunschlied.
1: Ja, grüß Gott, da ist die Monika.
0: Hallo Monika.
1: Ich möchte gerne einen Plattenwunsch, dass Sie mir das durchgeben.
0: Mhm.
1: Und zwar ein kleines Medaillon, sollte das nicht in Ihrer Sendung sein, dann bitte ich Sie um eine herbe weiße Schafe. Und eng allen alles Gute. Bis zum nächsten Mal. Auf Wiedersehen.
0: Ja, da freuen wir uns natürlich schon. Und ein kleines Medaillon haben wir natürlich.

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0: Genau, und auch deswegen nehmen wir uns noch schnell die Zeit und schauen, wie es weitergeht.
1: Aha. Denn es herrscht Anstand und Moral bei uns in diesem
0: Ehrenhaus. Kennen wir? Oder irgends? Gibt's gleich.

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ausziehen müssen es nicht gleich. Es sei denn, Sie verlassen jetzt das Büro. Dann wünsche ich einen schönen Feierabend. Ganz genau 3 Minuten vor 18 Uhr haben wir es schon.

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1: Mit Conny Diebald. Für Arztbesuche sollen wir künftig zahlen, das Geld für Wahlärzte nicht mehr zurückbekommen. Das sind unter anderem die Vorschläge der österreichischen Gesundheitskasse ÖGK, um Geld einzusparen. Für die Grünen ist das der falsche Weg. Sie fordern bei der Nationalratssitzung diese Woche, dass die Regierung kostenfreie Arztbesuche gesetzlich garantiert. Gesundheitssprecher Ralf Schallmeiner.
2: Hier wird die Regierung allen voran, die Sozialministerin, Gesundheitsministerin Schumann, ganz klar Farbe bekennen müssen. Schafft man es, diesen Anschlägen, diesen Plänen auf unser Gesundheitswesen wirklich einen entsprechenden Riegel vorzuschieben oder schafft man es nicht?
1: Sozialministerin Schumann hält von den ÖGK-Plänen nichts, ebenso die NEOS. Von der ÖVP gibt es bisher keinen Kommentar dazu, allerdings kommen die Vorschläge auch von der ÖVP-dominierten Dienstgeberseite der ÖGK. Richter und Staatsanwälte streiken diese Woche aus Protest gegen die hohe Arbeitsbelastung, weil es zu wenig Personal gibt. Die Richtervereinigung will deshalb innerhalb eines Jahres 100 zusätzliche Planstellen. Finanziert werden soll das mit den Einnahmen aus zuletzt erhöhten Gerichtsgebühren. Justizministerin Sporrer verspricht eine Lösung. Zuerst müsse die Regierung aber die Staatsfinanzen in Ordnung bringen. Nach dem Unfall mit zwei Güterwagen in Wiener Neustadt fahren die meisten Züge jetzt wieder. Nur zwischen Wiener Neustadt und Lanzenkirchen gibt es noch einen Schienenersatzverkehr. Vereinzelt kann es auch noch Verspätungen und Ausfälle geben. Gestern Nacht waren zwei Güterwagen losgerollt und entgleist. Dabei wurde auch die Oberleitung beschädigt. Zahlreiche Züge sind daraufhin ausgefallen. Tausende Passagiere, vor allem Pendler, waren betroffen. An einer Schule in Südfrankreich hat heute ein 14-Jähriger mit einer Schrotflinte um sich geschossen. Der Schulleiter und eine Lehrerin wurden verletzt. Ein weiteres Opfer wurde von einem Schuss gestreift. Mitarbeiter der Schule konnten den 14-Jährigen überwältigen. Unklar ist, ob der Angriff mit den aktuellen Schülerprotesten in Frankreich zusammenhängt.
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3: Oh, was braucht man für einen guten Feierabend? Natürlich auch viel gute Musik und die kann ich Ihnen liefern, auf jeden Fall in dieser Stunde. Außerdem schauen wir auch schon ganz kurz, heute gibt es ja wieder Blasmusik bringt zum Abend ab 20 Uhr. Welches Thema hat sich mein Kollege Alex Wartner rausgesucht? Das schauen wir uns an. Und es geht ein bisschen um die Gesundheit, um die Gehirngesundheit. Sudoku wird ein Thema sein. Und jetzt höre ich aber auch schon auf, es wird Zeit für gute Musik. Das sind die Edelseher.
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1: Kommen wir nun zum Wetter für Wien.
2: Heute Abend und in der Nacht ziehen zeitweise Wolkenfelder über die Stadt. Dazwischen gibt es stellenweise Auflockerungen. Die Temperatur sinkt auf Werte zwischen 4 und 10 Grad. Aktuell messen wir in Wien 15 Grad. Morgen erwartet uns viel Sonnenschein mit gelegentlichen Wolken. Die Temperaturen liegen bei rund 16 Grad. Das waren die neuesten Wetterinformationen.
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2: Es ist kurz nach 18 Uhr und momentan kommen Sie ohne längere Verzögerungen oder Staus voran. Kommen Sie gut an Ihr Ziel.

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0: hat angelegt, das Boot, weil es ist höchste Zeit für den nächsten Musikwunsch.
1: Ja, hier spricht der Albert aus Grasow. Und zwar wollte ich einen Wunsch von den Storkoglern. Ich kehre zu dir, du kehrst zu mir. Danke.
0: Ja, genau diesen Titel habe ich so nicht gefunden, aber vielleicht ich bleib bei dir und du bleibst bei mir. Vielleicht ist das gemeint.

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0: zerstört. 3 Minuten vor 6:30 haben wir es. Was auf jeden Fall bei uns jetzt ansteht, ist der nächste Musikwunsch.
1: Hallo Radio V1. Ich hätte mir gern von den Wildkugler Grüße wünschen. Dankeschön.
0: Bitte gerne. 013 3x6 und 5x7. Da kann man übrigens immer Montag bis Freitag, immer am Nachmittag ab 15 Uhr einfach anrufen und sagen, was gefällt. Wir versuchen natürlich möglichst viele Musikwünsche danach umzusetzen.

0: 013, 3x die 6 und 5x die 7. Und da hat auch wieder jemand angerufen.
1: Hallo, hier spricht Eduard. Kennst du ein bisschen das Lied spielen? Und zwar, ich weiß aber nicht, wer das singt. Es handelt sich um einen Hund, der nicht beißt, der aber dann wohl beißt. Danke.
0: Ja, bitte gerne. Also das ist ein bisschen sehr wenig Information, die wir da bekommen haben. Aber ich habe meine Kollegen gefragt. Liebe Grüße an dieser Stelle an meinen Kollegen Philipp Bammer. Er glaubt, er tut nichts. Von Giorgio könnte das Lied sein.

0: haben für den Edmund hier das richtige Lied gefunden. Giorgio war das, er tut nichts. Und jetzt schauen wir schon ganz kurz, es ist ja heute Montag und damit auch wieder Zeit für Blasmusik. Heute am Abend, da ist es wieder soweit. Alex, was ist denn heute geboten bei dir?
1: Heute Abend wird es ganz besonders bunt, denn neben der traditionellen Blasmusik gibt es wie immer moderne Blasmusik, aber auch symphonische Blasmusik, Oberkrainer Musik und dann auch noch alpenländische Volksmusik. Eben jede Musik, in der Blasinstrumente und damit die Blasmusik vertreten ist. Schalten Sie ein, 20 bis 22 Uhr, Radio VM1, Blasmusik bringt's. Ich freue mich auf Sie.
0: Ja, also dann freuen wir uns auf Blasmusik und ganz viel Abwechslung und mitten Schmäh von Peter Cornelius. Gehen wir weiter durch den Feierabend, 19 Minuten vor 7 haben wir's.

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0: Der ein oder andere zieht jetzt vielleicht auch nach Hause, genießt den Montagabend, den Feierabend, die fidelen Lavadalavandas.
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0: Und wir haben es 3,5 Minuten vor 7, also gleich gibt es wieder das Neueste aus der Welt zu hören.

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1: Mit Conny Diebald. Die Universitäten rufen morgen wieder zu Protesten in Wien auf. Von 15 bis 18 Uhr wird deswegen der Ring für Aktionen gesperrt. Grund ist der Sparkurs, den die Regierung angekündigt hat. Die Unis warnen vor einem massiven Stellenabbau. Bis zu 9000 Stellen in Verwaltung und Lehre sind demnach in Gefahr. Bis Ende Oktober muss jedenfalls fixiert sein, wie viel Geld die Unis bekommen. Die Regierungsspitze trifft sich Ende der Woche, um generell über das Budget zu beraten. Dabei wird dann auch das Uni-Budget Thema sein. Die Stromkosten werden künftig anders aufgeteilt. Für den Netzanschluss zahlt in Zukunft jeder gleich viel. Dafür wird ein Leistungspreis eingeführt. Das bedeutet, dass sich der Strompreis erhöht, wenn man viel Strom auf einmal verbraucht, sagt E-Control-Vorstand Michael Strebel.
2: Es gibt einen Leistungspreis für alle. Das heißt also, es werden Leistungsspitzen verrechnet. Jene Kunden, die Leistungsspitzen vermeiden, profitieren.
1: Dieser Leistungspreis betrifft vor allem Haushalte, die zu Hause E-Autos aufladen oder Wärmepumpen haben. Sie können aber etwa die Ladeleistung senken, um Stromspitzen zu verhindern. Das soll helfen, die Stromnetze zu entlasten. Für Arztbesuche sollen wir künftig zahlen, das Geld für Wahlärzte nicht mehr zurückbekommen. Das sind unter anderem die Vorschläge der österreichischen Gesundheitskasse ÖGK, um Geld einzusparen. Für die Grünen ist das der falsche Weg. Sie fordern bei der Nationalratssitzung diese Woche, dass die Regierung kostenfreie Arztbesuche gesetzlich garantiert. Der Wirtschaftsnobelpreis geht heuer an die beiden US-Ökonomen Robert Hall und Michael Woodford. Sie haben neue Modelle entwickelt, die dazu beitragen, die Wirtschaft zu stabilisieren. Diese Modelle ermöglichen es, die Höhen und Tiefen der Wirtschaft zu glätten und so Wirtschaftskrisen zu bewältigen. Der Wirtschaftspreis geht als einzige Auszeichnung nicht auf den Gründer Alfred Nobel zurück.
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3: Morgen heißt es dann zum Beispiel Aufstehen mit meinem Kollegen Ingo Rotter. Aber jetzt sind wir ja noch am Montagabend, jetzt haben wir es kurz nach 7. Was wartet auf uns? Natürlich viel gute Musik jetzt in dieser Stunde. Jazz Robin und sein Musikkarussell gibt es auch wieder. Dr. Martin Newcomb wird zu Wort kommen. Ja, und dann ist es nicht mehr lang. Ab 20 Uhr, da steht Blasmusik dann am Programm bei Blasmusik bringt und meinem Kollegen Alex Wartner. Ich bin Nadja Heiseler, schönen Montagabend.

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1: Kommen wir nun zum Wetter für Wien.
2: Heute Abend und in der Nacht halten sich zeitweise Wolken, dazwischen gibt es auch Auflockerungen. Die Temperaturen sinken auf Werte zwischen 4 und 10 Grad. Aktuell messen wir in Wien 13 Grad. Morgen erwartet uns viel Sonnenschein mit gelegentlichen Wolken. Die Temperaturen liegen bei rund 16 Grad. Das war das Wetter.
1: Der VM1 Verkehrsservice für Wien.
2: Es ist kurz nach 19 Uhr und aktuell gibt es keine längeren Staus oder Verzögerungen. Wir wünschen eine gute Fahrt.

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1: Wenn das im Leben so einfach wäre, dann wär's fantastisch. Der Willi Becher singt und spielt Abracadabra und Simsalabim. Und schon sind alle begeistert von ihm. Na und? Als Rauchfangkehrer verkörpert er sowieso Glück und Zuversicht. Und die Mischung bringt es, liebe Vereinshörerinnen und Hörer. Eine tolle Musik dazu, die Ausstrahlung der Person. Und auf geht's, Willi Becher, Abracadabra und Simsalabim.

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1: Ich darf die Hörerinnen und Hörer von VM1 zum heutigen Gesundheitstipp recht herzlich begrüßen. Wir stellen uns heute die Frage, stimmt es eigentlich, dass Sudoku unser Gehirn fit hält? Grundsätzlich darf man davon ausgehen, dass jegliche geistige Betätigung das Gehirn fit hält und unser Demenzrisiko reduzieren kann. Dazu gehört auch Lesen, Interesse an verschiedenen Wissensgebieten, sich im Freien bewegen, da hat das Gehirn ständig unterschiedlichste Reize zu verarbeiten oder soziale Kontakte mit gemeinsamen Gesprächen und Betätigungen. Sudoku an sich kann natürlich leichter oder schwerer sein. In der Auflösung entsteht früher oder später ein gewisser Automatismus, sodass die Herausforderungen ans Gehirn sinken. Auf Sudoku alleine sollte man sich also eher nicht verlassen. Ich bedanke mich für das Interesse und freue mich auf das nächste Mal.
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Einen schönen Montagabend wünsche ich. Ja, lang dauert's nicht mehr. Um 20 Uhr geht's los mit Blasmusik bringt's und meinem Kollegen Alex Wartner. Und morgen, ja, da geht's natürlich wieder voller Motivation hinein in einen nächsten Tag. Morgen am Dienstag ab 6 Uhr in der Früh stehen's dann mit meinem Kollegen Inga Rotter auf. Ich wünsche heute noch einen schönen restlichen Montag, schönen Abend. Genießen Sie ihn und bis bald.

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In wenigen Augenblicken geht's wieder los, dann gibt's hier auf Radio VM1 und bei Blasmusik bringt's ganze 2 Stunden lang ganz viel zum Thema Blasmusik. Heute auch unter anderem mit dabei alpenländische Volksmusik, die ist ganz stark vertreten und da vor allem das Holz. Dann gibt's auch neue Musik, unter anderem von der Heistodl-Musik, aber selbstverständlich wie gewohnt ganz, ganz viel kunterbunte Blasmusik. Also bleiben Sie dran, gleich geht's los. Ich freue mich auf Sie.

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1: Mit Conny Diebald. Die Wehrpflichtreform sorgt für schlechte Stimmung in der Regierung, denn die ÖVP hat heute erstmals offen den Koalitionspartner NEOS kritisiert wegen der Übergangsregelung beim Zivildienst. Die NEOS wollten diese Regelung, wonach der Zivildienst erst verlängert wird, wenn es zu wenig Grundwehrdiener gibt. Dadurch geht aber wertvolle Zeit verloren, kritisiert ÖVP-Generalsekretär Markus Gstöttner. Die ÖVP war mit diesem Kompromiss von Anfang an nicht besonders glücklich. Sie hat sich aber darauf eingelassen, damit die Wehrdienstreform nicht scheitert. Hat. Die Universitäten rufen morgen wieder zu Protesten in Wien auf. Von 15 bis 18 Uhr wird deswegen der Ring für Aktionen gesperrt. Grund ist der Sparkurs, den die Regierung angekündigt hat. Die Unis warnen vor einem massiven Stellenabbau. Bis zu 9000 Stellen in Verwaltung und Lehre sind demnach in Gefahr. Bis Ende Oktober muss die Regierung fixieren, wie viel Geld die Unis bekommen. In Linz lässt es sich besonders gut leben. Zu diesem Ergebnis kommt das Großstadt-Ranking des britischen Beratungsinstituts Oxford Economics. Im Vergleich mit 1000 Städten liegt Linz auf Platz 12, Graz schafft es auf Platz 46 und Wien auf Rang 85. Bewertet wurde unter anderem, wie viel die Menschen verdienen, wie das Einkommen verteilt ist, aber auch Wohnkosten, Kriminalität und das Freizeitangebot. Die höchste Lebensqualität hat demnach die australische Hauptstadt Canberra. Nach rund 27 Stunden ist ein eingeschlossener Höhlenforscher auf Sardinien gerettet worden. Der verletzte Italiener wurde ins Krankenhaus geflogen. Seit gestern Nachmittag ist der 31-Jährige in 10 Metern Tiefe festgesessen, nachdem ein Erdrutsch den Höhleneingang verlegt hatte. Seitdem haben die Einsatzkräfte die Geröllmassen teilweise mit bloßen Händen weggeräumt.
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2: Damit darf ich einen wunderschönen Abend wünschen hier auf Radio VM1 und bei Blasmusik bringt's. Auch heute gibt's wieder ganz viel bunte Blasmusik. Wir legen los mit Klostermanns Musikanten und der Helenenpolka und gleich danach gibt's neue Musik vom Musikverein Konradsheim, nämlich Lebensfreude pur. Und besser könnte es ja nicht passen, wenn's ums Thema Blasmusik geht.

Das war Klangholz mit dem Seitalsier der Bohrischen und weiter geht's jetzt mit der NSO der Nord-Süd-Ostböhmischen. Sie haben für uns mitgebracht im Hofheimer Keller und danach gibt's dann etwas in eine Richtung von einer Weise, nämlich von der Alston-Klarinettenmusi mit In Papa Seiner.

Block Nummer 1 der heutigen Ausgabe Blasmusik bringt hier auf Radio VM1 geht schon wieder zu Ende und dieses Ende besiegen jetzt die Herrgoldshäuser Musikanten mit Unter Erlen. Gleich nach der kurzen Werbeunterbrechung geht's dann weiter, unter anderem mit Tirolblech, den Kronwildkrein an der Brustwirtmusi, die Schlenkerer, Mistrinanka und dann gibt's auch noch das Woodstock Tuba Quartett. Neben diesen aber noch viele, viele mehr, also bleiben Sie dran, gleich geht's weiter.

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Mit Tirolblech und der Träumerseele sind wir in Block Nummer 2 der heutigen Ausgabe Blasmusik bringt gestartet. Und weiter geht's jetzt mit der Militärmusik Oberösterreich und einem Titel, den man von Sascha Aussinnig kennt. Durch die Sonne, durch den Regen.

Wenn wir schon einen Titel von Sascha Osinnik und seinen Oberkrennern hier im Programm mit dabei haben, dann bleiben wir doch gleich bei dieser oberkrennerischen Art und Weise. Denn auch dort sind Blasinstrumente und somit die Blasmusik vertreten. Die Kronwildkrenner mit I, Dra, Durch.

Das war die Postwirt-Musi mit dem Edler Borischen von ihrem neuen und aktuellen Album, die Postwirt-Musi live in Salzburg. Wir bleiben bei kleineren Formationen und so bei einer Art Ensemble, nämlich bei den Schlenkerern. Sie spielen für uns jetzt einen Titel, den ebenso Ernst Mosch groß gemacht hat, nämlich die Gartenpolka. Und danach gibt's die Pfaffenwinkler mit Ein Sonntag in Böhmen.

Wir sind heute schon von größeren blasmusikalischen Formationen zu kleineren gewechselt, jetzt wieder zu größeren. Das war Mistrinanka mit Paradnice und weiter geht's jetzt erneut mit einer kleineren Formation. Wir wechseln zum tiefen Register, nämlich zum Woodstock Tuba Quartett und die spielen jetzt vor einer kurzen Werbeunterbrechung für uns die Heidrun Polka.

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Wir befinden uns bereits am Ende der ersten Stunde Blasmusik bringt's am heutigen Montagabend hier auf Radio VM1 und es ist wieder etwas moderner geworden. Dafür haben die Schürzenträger gesorgt und zwar mit Alexis Zorbas und jetzt gibt's einen Titel, den viele von uns noch kennen dürften. Der Musikverein Leopoldsdorf mit dem Kaisermühlenblues und wir hören uns dann hoffentlich wieder zur Stunde Nummer 2 Blasmusik bringt's.

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1: Weiter geht's mit Stunde Nummer 2. Blasmusik bringt's hier auf Radio vor allem 1 und es bleibt noch kurz etwas modern. Erwin und Edwin starten mit Komplett geil und dann gibt's den Blechschaden mit Flying.

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Anno dazumal hat bereits Reinhard Fendrich erkannt, dass ein ordentlicher Bläsersatz in der Band das Gesamtkunstwerk Austropop und vieles darüber hinaus ordentlich aufwertet. Und so hören wir ihn jetzt hier bei Radio VM1 und Blasmusik bringt's Reinhard Fendrich mit In der Szene.

Bei Dream, so viel ist sicher, sind die Stadien gefüllt und das können wir auch nur der Hochdruckböhmischen wünschen. Das waren sie mit We Have a Dream. Weiter geht's jetzt mit einem Titel der aktuellen und neuen CD vom Viererblech. Da gibt's einen Titel von Elvis Presley darauf, gespielt von Michael Reiter an der Posaune. Los geht's mit Always On.

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Wir sind im letzten großen Block der heutigen Sendung Blasmusik bringt's angelangt und gestartet sind wir mit klassischer Ensemblemusik. Das war Clarisonos mit Oh Lady Be Good und jetzt gibt's Musik von Johann Strauss II. Moritz und Co. mit dem Vergnügungszug und danach hören wir einen Titel von Otto M. Schwarz, nämlich The Last

Damit war auch die symphonische Blasmusik in der heutigen Sendung Blasmusik bringt hier auf Radio VM1 vertreten und jetzt kehren wir zurück zur traditionellen Blasmusik und das gemeinsam mit der Trachtenmusikkapelle Rauris und den Jubelklängen.

Auf die Trachtmusikkapelle Rauris ist dann auch gleich noch Musik von den Weinviertler Mährischen Musikanten gefolgt und weiter geht's jetzt mit Musik von Michael Müller. Den haben wir erst vor wenigen Wochen hier bei Blasmusik bringt's zu Gast gehabt, haben über die neue Musik und das Jubiläum von Alpenblech gesprochen. Jetzt gibt's ihn zuerst mal im Duett. Aus seinem neuen Heft Stimmig den Herzkasperl und danach das Alpenblech mit dem Fendtberger Mann.

Bei Blasmusik bringt's gibt's jeden Montagabend nicht nur etablierte Musikgruppen, sondern auch etablierte Musik. So war das jetzt gerade Berthold Schick mit seinen Allgäu 6 mit der Frieder Polka und jetzt gibt's die stürmische Böhmische mit der Weinkeller Polka. Ja, diese Polka, die ist mittlerweile so gut wie in jedem Repertoire von jeder Blasmusik im deutschsprachigen Raum vertreten und jetzt ist sie hier auf Radio vor allem 1 und bei Blasmusik bringt's. Viel Vergnügen mit der stürmischen Böhmischen und der Weinkeller Polka.

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HMBC, der Holsturner Musik Big Band Club mit einem Trauerwalzer. Ja, denn es ist Zeit zu trauern. Die heutige Sendung Blasmusik bringt's geht bereits zu Ende. Und zum Abschluss gibt's jetzt noch echt böhmisch mit dem böhmischen Festtag. Das war auch dieser Montagabend in meinen Augen. Und mir bleibt nur noch Ihnen einen wunderschönen Abend und vor allem eine gute und ruhige Nacht zu wünschen. Ich hoffe, dass wir uns nächste Woche wieder hören, wenn es heißt Blasmusik bringt's nur hier auf Radio VM1.

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